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1: Nichts los auf den Straßen, du hast überall freie Fahrt. Melde auch du uns Staus und Blitzer unter 0800 50 5 mal die 9.
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0: Report. Viele Wolken und noch verbreitet Regen, der dann nachlässt und eher in Sprühregen übergeht. Dazu kann sich ab und zu Nebel bilden. Aktuell liegen die Temperaturen bei 7 bis 4 Grad. Tagsüber bleibt es meist grau und nass. Im Nordwesten kann der Regen auch mal kräftiger sein, bei 10 bis 14 Grad.
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0: Es gibt gerade keine Staus, du kommst entspannt durch. Melde auch du uns Staus und Blitzer unter 0800 50 5 mal die 9.
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1: Nichts los auf den Straßen, du hast überall freie Fahrt. Melde auch du uns Staus und Blitzer unter 0800 50 5 mal die 9.
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0: Report.
1: Viele Wolken und noch verbreitet Regen, der dann nachlässt und eher in Sprühregen übergeht. Dazu kann sich ab und zu Nebel bilden. Aktuell liegen die Temperaturen bei 7 bis 4 Grad. Tagsüber bleibt es meist grau und nass. Im Nordwesten kann der Regen auch mal kräftiger sein. Bei 10 bis 14 Grad.
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1: Es gibt gerade keine Staus, du kommst entspannt durch. Melde auch du uns Staus und Blitzer unter 0800 50 5 mal die 9.

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1: Nichts los im Moment auf den Straßen in Sachsen. Gute Fahrt. Melde auch du uns Staus und Blitzer unter 0800 50 5 mal die 9.
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1: Ich bin Silas, hallo. Nächster Rückschlag für Donald Trumps chaotische Zollpolitik. Ein US-Gericht hat jetzt auch die weltweit verhängten 10% Zölle gekippt. Die hatte der US-Präsident verhängt, nachdem bereits ein Großteil seiner ursprünglichen Sonderzölle für unzulässig erklärt worden war. Damit müssen noch mehr illegal erhobene Zölle zurückgezahlt werden. Mit Blick auf den Zolldeal mit der EU hat Trump unterdessen den Druck erhöht mit einem Ultimatum. Wird das Abkommen nicht bis zum US-Unabhängigkeitstag am 4. Juli umgesetzt, drohen der EU noch höhere Zölle, so Trump. Trotz Feuerpause gibt es rund um die Straße von Hormuz eine neue Eskalation. Nachdem der Iran dort mehrere amerikanische Kriegsschiffe angegriffen hat, haben US-Streitkräfte militärische Ziele des Iran ins Visier genommen. Teheran wirft den USA dagegen vor, zuerst einen iranischen Öltanker angegriffen zu haben. Fast 18 Milliarden Euro. Das wird Bund, Ländern und Kommunen wohl in diesem Jahr an Steuereinnahmen fehlen. Finanzminister Klingbeil hat die neue Steuerschätzung vorgelegt. Er sagt, das liegt vor allem an äußeren Einflüssen, wie etwa dem Irankrieg, dem Zollstreit mit den USA und dem Ukraine-Krieg. Sachsens Bauern machen Druck auf die Politik. Auf der Umweltministerkonferenz in Leipzig haben sie nun ein Positionspapier übergeben. Darin kritisieren sie unter anderem neue EU-Auflagen für die Renaturierung. Zudem fordern die Landwirte eine Mindestquote für den Abschuss von Wölfen. Die Niners Chemnitz haben in der Basketball-Bundesliga die Chance auf die Finalrunde gewahrt. Gegen Frankfurt siegten die Niners am vorletzten regulären Spieltag mit 86-82 nach Verlängerung. Damit bleiben die Chemnitzer auf Platz 10. Der würde gerade so für einen Einzug in die Play-ins reichen. Der SC Freiburg hält die deutsche Hoffnung auf einen internationalen Titel in dieser Saison am Leben. In der Europa League haben die Freiburger sich mit einem 3:1 im Rückspiel gegen Sporting Braga ins Finale geschossen. In 2 Wochen trifft das Team im Endspiel in Istanbul auf Aston Villa.
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3: Erstmal ist es bedeckt, aber im Laufe des Tages lockert das Ganze auf und es bleibt meistens trocken. Dazu maximal 14 bis 17 Grad. Morgen wird's heiter mit ein paar Wolken und trocken bei bis zu 21 Grad. Am Sonntag weiter warm, später Richtung Erzgebirge am Abend vereinzelt Schauer und Gewitter.
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3: Auf der A17 Prag Richtung Dresden liegt zwischen Dresden-Gorbitz und dem Dreieck Dresden-West ein totes Tier auf der linken Spur. Melde auch du uns Staus und Blitzer unter 0800 50 5 mal die 9.
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1: Ich bin Mia, hallo. Schnellere Asylverfahren, Entlastung für die Gerichte. Dafür macht sich Sachsen heute im Bundesrat stark. Proberichter sollen künftig von Beginn an in Asylfragen entscheiden dürfen und nicht erst wie bisher erst nach 6 Monaten. Statt einer dreiköpfigen Kammer soll zudem ein Einzelrichter die Regel werden. Freie Fahrt für Sachsens Handwerksbetriebe. Dafür macht sich die Handwerkskammer Dresden stark. Unter anderem fordert sie Lkw-Überholverbote auf den Autobahnen, um unnötige Staus zu vermeiden. In den Städten wiederum fehlen oft die Parkmöglichkeiten, wie die Betriebe in einer neuen Umfrage beklagen. Der SC Freiburg steht im Finale der Fußball-Europa-League. Die Freiburger haben am Abend mit 3:1 gegen Sporting Praga gewonnen. Der Finaleinzug ist der größte Erfolg der Vereinsgeschichte. Im Endspiel geht's in 2 Wochen gegen Aston Villa. Die Niners Chemnitz haben in der Basketball-Bundesliga die Chance auf die Finalrunde gewahrt. Gegen Frankfurt siegten die Niners am vorletzten regulären Spieltag mit 86:82 nach Verlängerung.
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3: Erstmal ist es bedeckt, aber im Laufe des Tages lockert das Ganze auf und es bleibt meistens trocken. Dazu maximal 14 bis 17 Grad. Morgen wird's heiter mit ein paar Wolken und trocken bei bis zu 21 Grad. Am Sonntag weiter warm, später Richtung Erzgebirge am Abend vereinzelt Schauer und Gewitter.
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3: Auf der A17 Prag Richtung Dresden. Achtung, zwischen Dresden-Gorbitz und dem Dreieck Dresden-West liegt ein totes Tier auf der linken Spur. In Pulsnitz kommt es im Innenstadtbereich aufgrund eines Volksfestes ab ca. 6 Uhr zu Verkehrsbehinderungen und Sperrungen. Geblitzt wird zwischen Lupper und Wermsdorf. Melde auch du uns Staus und Blitzer unter 0800 50 5 mal die 9.
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5: 5:59 Uhr. Guten Morgen.
6: Ich bin Mia. Hallo. Sachsen macht sich im Bundesrat heute für schnellere Asylverfahren stark. An den Verwaltungsgerichten soll künftig ein Richter allein darüber entscheiden dürfen. Zudem will Justizministerin Geiert Proberichter von Beginn an in den Verfahren einsetzen. Das soll auch an anderer Stelle für Tempo sorgen, beispielsweise im Bau- und Gewerberecht.
7: Gerade die Wirtschaft sagt, wenn wir 2 bis 3 Jahre brauchen, bis wir eine Entscheidung der Gerichte haben, dann ist die wirtschaftliche Entscheidung getroffen, allerdings dann in der Regel nicht für den Wirtschaftsstandort Sachsen. Und insofern müssen wir da wirklich versuchen, schneller zu werden, indem wir die Asylverfahren schneller auch wegnehmen können.
5: Freie Fahrt für Sachsens Handwerksbetriebe. Dafür macht sich die Handwerkskammer Dresden stark. Unter anderem fordert sie Lkw-Überholverbote auf den Autobahnen, um unnötige Staus zu vermeiden. In den Städten wiederum fehlen oft die Parkmöglichkeiten, wie die Betriebe in einer neuen Umfrage beklagen. Die Ampullen aus einem Wald in Chemnitz-Ebersdorf sind am Abend gesprengt worden. Sie waren Anfang der Woche entdeckt worden. Eine Untersuchung hatte ergeben, dass der Inhalt teils explosiv und hochgiftig ist und nicht transportfähig. Die Fläschchen und andere Gefäße wurden deshalb vor Ort gesprengt. In Leipzig wird morgen der Opfer der Amokfahrt gedacht. Alle städtischen Veranstaltungen beginnen mit einer Schweigeminute, unter anderem der Europatag auf dem Burgplatz und auch die Museumsnacht. 2 Menschen waren bei der Tat am Montag ums Leben gekommen, 6 weitere wurden teils lebensgefährlich verletzt. Der SC Freiburg steht im Finale der Fußball-Europa League. Die Freiburger haben am Abend mit 3:1 gegen Sporting Praga gewonnen. Der Finaleinzug ist der größte Erfolg der Vereinsgeschichte. Im Endspiel geht's in 2 Wochen gegen Aston Villa. Die Niners Chemnitz haben in der Basketball-Bundesliga die Chance auf die Finalrunde gewahrt. Gegen Frankfurt siegten die Niners am vorletzten regulären Spieltag mit 86:82 nach Verlängerung.
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8: 8 Grad bei dir in Leipzig und in Zwickau hast du 7 Grad. Ja, da starten wir jetzt erstmal wolkig rein. Teilweise hängt auch so ein bisschen Nebel noch in den Straßen. Heute sind aber nur ab und zu so ein paar Schauer am Start. Im Laufe des Tages lockert sich dann auf und dann zeigt sich sogar die Sonne.
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8: In Pulsnitz ist heute Volksfest direkt in der Innenstadt. Da ist sie ab jetzt ungefähr, kann es da immer mal ein bisschen zu Sperrungen kommen.
4: Blitzer.
8: Zwischen Luppa und Wermsdorf wird geblitzt. Danke Katrin fürs Melden. Hast du auch noch was entdeckt? Einen Stau oder einen Blitzer? Da rufst du einfach durch unter der 0800 50 5x9 oder schreibst eine WhatsApp. Die Nummer gibt's auf energy.de/sachsen.
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8: Schönen guten Morgen, auch von Rico aus Chemnitz.
10: Einen wunderschönen guten Morgen.
8: Finally, letzter Tag der Woche. Heute noch einmal richtig durchziehen und dann geht's rein ins Wochenende. Jetzt geht's aber erstmal rein in deinen entspannten Morgen mit Loy, Red Eyes.
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0: Schönen guten Morgen. 6.07 Uhr ist es. Energy Sachsen läuft bei dir. Und eine deiner Lieblings-Energy-Sängerin gibt's jetzt auch auf großer Leinwand. Billie Eilish, die hat zusammen mit Oscar-Preisträger James Cameron einen Film gedroppt. Da schaust du mal hinter die Kulissen ihrer Tour. Hit Me Hard and Softly. Absolutes Must-Watch für alle Musiklover. Billie ist auch sehr, sehr proud auf ihren Film Hit Me Hard and Softly.
1: 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My new movie, Hit Me Hard and Soft, the tour, live in 3D, is coming to cinemas.
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0: Das machen wir jetzt auch. Wir gönnen uns den nächsten Hit bei Energy Sachsen. Knallwach jetzt, Mikey's Mind, Papa Ute, schönen guten Morgen.

0: 6.12 Uhr, Energy Sachsen läuft. Schönen guten Morgen. Kurzer Blick auf die Straßen im Pulsnitz. Ist heute Volksfest in der Innenstadt. Da kann es immer mal wieder zu Sperrungen kommen. Sonst kommt es aber super durch. Einen Blitzer haben wir noch zwischen Luppa und Wermsdorf. Wettertechnisch sieht es heute eigentlich ganz gut aus. Aktuell ja noch ein bisschen grau und wolkig. Da sind auch so ein paar Minischauer heute am Start. Aber im Laufe des Tages lockert es sich auf und dann zeigt sich sogar mal die Sonne bei bis zu 16 Grad. Läuft doch. Energy Sachsen bei dir. Jetzt Alex Warren mit Ordinary.
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1: Schönen guten Morgen. 6.18 Uhr ist es. Energy Sachsen. Knallwach läuft bei dir. Und für deine Premium Watch Party am Wochenende ganz entspannt auf der Couch gibt's jetzt auch die Premium Tipps.
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3: Bei mir bekommst du alle Infos rund ums Streamen und was auf deiner Watchlist nicht fehlen darf. Da gibt's wieder richtig nice neuen Stuff. Netflix gerade im Gruselmode. Neue Horrorserie draußen. Something very bad is going to happen. Eine Frau reist mit ihrem Verlobten ins Ferienhaus seiner Familie. Doch sie hat extrem mit schlechtem Aberglauben und Paranoia zu kämpfen. Sie kann dieses Gefühl nicht abschütteln, dass bald etwas passieren wird. Ob sie recht hat und was ist es genau, siehst du selbst.
4: Ja. Niki ist mein Soulmate.
3: Tja, bei Netflix wird Horror großgeschrieben. Smile 2 ist auch neu drauf. Für mich war Smile 1 schon einer der absolut schrecklichsten Filme, die ich je gesehen habe. Hat mich so lange noch beschäftigt und Teil 2 ist mindestens genauso. Eine Popsängerin wird nach einem Ereignis überall von lächelnden Personen heimgesucht. Also die Art von Lächeln, über die du dich nicht freust. Grusel Level 10. Mystery. Schaust du besser im Hellen.
5: Irgendwas Verrücktes passiert mit mir. Ich sehe überall dieses Gesicht.
3: Und noch eine News für alle Mäuse. War schon klar, dass sie kommt. Und jetzt auch wann? Staffel 3 der Doku-Reality-Serie Kaulitz und Kaulitz startet Ende Juli oder Anfang August auf Netflix. Bill und Tom Kaulitz werden begleitet zwischen Hollywood-Glamour, Bruderzeit und Bandstuff. Es ist wirklich so unterhaltsam und die beste Reality, die ich bisher gesehen habe. Real Talk.
6: Tom ist genau wie ich. Das stimmt, aber ganz anders.
7: Das musst du gesehen haben.
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0: 6.28 Uhr. Energy Sachsen knallwach läuft. Heute mal ausnahmsweise mit mir, Vicky, für dich am Start. Guten Morgen.
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0: Gleich nach halb bei Energy Sachsen, der neue Hit von Dave und Tams. Damit geht's mal richtig entspannt rein in deinen Freitag. Raindance und auch am Start Oliver Heldens. Kickt genauso gut wie so ein richtig starker Espresso am Morgen. Lady, hear me tonight, 6.29 Uhr ist es.
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0: 6.32 Uhr, morgen.
12: Ich bin Mia, hallo. Sachsen macht sich im Bundesrat heute für schnellere Asylverfahren stark. Künftig soll ein Richter allein über die Fälle entscheiden dürfen. Zudem will Justizministerin Geiert Proberichter ab Tag 1 in den Verfahren einsetzen. Auch an anderer Stelle soll das für Tempo sorgen, beispielsweise im Baurecht. In Leipzig wird morgen der Opfer der Amokfahrt gedacht. Alle städtischen Veranstaltungen beginnen mit einer Schweigeminute, unter anderem der Europatag auf dem Burgplatz und auch die Museumsnacht. Zwei Menschen waren bei der Tat am Montag ums Leben gekommen, sechs weitere wurden teils lebensgefährlich verletzt. Der SC Freiburg steht im Finale der Fußball-Europa-League. Die Freiburger haben am Abend mit 3:1 gegen Sporting Praga gewonnen. Der Finaleinzug ist der größte Erfolg der Vereinsgeschichte. Im Endspiel geht's in zwei Wochen gegen Aston Villa. Die Niners Chemnitz haben in der Basketball-Bundesliga die Chance auf die Finalrunde gewahrt. Gegen Frankfurt siegten die Niners am vorletzten regulären Spieltag mit 86:82 nach Verlängerung.
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0: Grad bei dir in Dresden und in Chemnitz hast du 7 Grad. Ja, es sieht erstmal ziemlich wolkig aus. So ein paar Minischauer ziehen heute auch mal drüber. Sonst wird es aber ganz schön. Bis zu 16 Grad sind drin. Und für den Vibe lohnt sich sogar eine Sonnenbrille. Die Sonne zeigt sich nämlich im Laufe des Tages auch mal.
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0: In Pulsnitz ist heute Volksfest. Da kommt es immer mal wieder zu Sperrungen im Innenstadtbereich. Das Ganze geht noch so bis Montagmorgen, also übers ganze Wochenende.
9: Blitzer.
0: Zwischen Luppa und Wermsdorf. Hast du sonst noch was gesehen? Dann rufst du einfach durch unter der 0800 50 5 mal die 9 oder schreibst eine WhatsApp. Die Nummer gibt's auf energy.de/sachsen. Dein nächstes Energy Sachsen Verkehrsupdate kommt dann sofort, wenn's kracht.
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0: Hallöchen, heute mal mit mir, Vicky, für dich am Start. Komm gut rein in deinen Freitag. Während du noch im Bad stehst und dir deine Zähne putzt, kümmern wir uns um die Good Vibes am Morgen. Jetzt Oliver Heldens mit Lady Hear Me Tonight.
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1: 6:39 Uhr, Energy Sachsen bei dir am Morgen. Und kleiner Reminder, am Sonntag ist Muttertag. Und bevor du gerade große Augen bekommst und panisch wirst, wir kümmern uns einfach um eine richtig schöne Aufmerksamkeit für deine Mama. Du savest dir einen richtig fetten Blumenstrauß von Fleurop for free. Wir zocken drum in einer richtig schnellen Runde Stadtlandfluss. Meld dich jetzt schnell an für die 33 schnellsten Sekunden deines Lebens. In knapp 10 Minuten geht's dann auch schon los. Und dann muss eigentlich nur noch der Wochenrekord geknackt werden von 15 richtigen. Wenn du es schaffst, dann gehen die Blumen an dich. Energy Sachsen läuft an deinem Freitagmorgen. Jetzt Dave und Tems, der neue Hit Rain Dance.
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6.43 Uhr. Energy Sachsen knallwach mit einem kurzen Update von den Straßen. Du kommst da gerade mega gut durch. Ein Blitzer haben wir zwischen Luppa und Wermsdorf. Wettertechnisch sieht es heute eigentlich auch ganz gut aus. Für den Vibe lohnt sich sogar mal eine Sonnenbrille. Die Sonne zeigt sich nämlich im Laufe des Tages, sonst starten wir jetzt erstmal wolkig rein. Ein paar Minischauer sind tatsächlich auch am Start, aber bis zu 16 Grad sind heute drin und am Wochenende wird es dann richtig angenehm wieder bei bis zu 23 Grad. Mega. Energy Sachsen läuft bei dir jetzt. Harry

0: 6.50 Uhr, Zeit zum Zocken.
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0: Am Sonntag ist Muttertag und da kümmern wir uns einfach mal um einen fetten Blumenstrauß. Der liebe Nils aus Leipzig zockt mit mir um einen 50-Euro Fleurop-Gutschein. Guten Morgen.
3: Hallo Vicky.
0: Ich würde sagen, wir zocken einfach mal eine schnelle Runde Stadtlandfluss.
3: Ja.
0: Bist du ready?
3: Ja, dann ich bin ready.
0: Sehr gut, dann schmeiß ich mal den Zufallsgenerator an. M wie Mama.
3: Geht's los?
0: Jetzt geht's los. Stadt.
3: Magdeburg.
0: Land. Komm. Sonst mach weiter.
3: Ich hab einen Hänger, es tut mir leid.
0: Dampflos. Oder ein Name?
3: Berliner.
0: Eine Sexstellung.
3: Weiter.
0: Beruf. Ah, schade. Nils, was war da los?
3: Das war, da hatte ich einen Hänger.
0: Nicht schlimm, manchmal ist man so aufgeregt. Ich habe das ja eben auch schon durchgespielt mit meinen Kollegen. Und es ist gar nicht so einfach, wie man immer denkt, ne?
3: Total. Ich war auch eigentlich fest überzeugt, dass ich das doch easy hinkriege, wenn es eigentlich immer gut läuft. Aber da war wohl das Blackout vorhanden.
0: Du, es hat mich trotzdem gefreut. Und ey, vielleicht haben wir irgendwann nochmal das Vergnügen. Und dann bin ich mir sicher, dann räumst du richtig ab.
3: Ich denke auch. Ich freue mich trotzdem, dass ich die Chance bekommen habe und wünsche euch noch einen schönen Tag. Vielen Dank.
0: Dankeschön. Ich wünsche dir auch schon mal einen schönen Tag und ein schönes Wochenende schon mal.
3: Danke gleichfalls.
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0: Schönen guten Morgen, 6.55 Uhr ist es, Energy Sachsen. Knallwach läuft, Hit Music Only, gleich Kygo mit Khalid, Save My Love ganz neu am Start und Show End of Beginning.
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0: Was geht? Heute werden die Mundwinkel mal wieder richtig nach oben gezogen. Du enjoyst dein Feierabend im Studentenclub Bernzwinger in Dresden mit Good Vibes und Witzen. Die Dreiecks-Comedy-Stand-Up-Show startet um 20 Uhr. Check's unbedingt mal aus und ganz viel Spaß. Was sonst noch so bei dir geht, das findest du auf energy.de/sachsen.
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0: Genau, 7 Uhr.
18: Ich bin Mia, hallo. Stau auf der Autobahn, fehlender Platz in den Städten. Sachsens Handwerksbetriebe wünschen sich bessere Bedingungen im Straßenverkehr. Damit Dachdecker, Maler und Co. besser durchkommen, macht sich die Handwerkskammer Dresden für Lkw-Überholverbote etwa auf der A4 stark. Mit Blick auf die Städte sagte uns Hauptgeschäftsführer Andreas Pritinski:
19: Der Handwerker wird nicht mit dem Zementsack in die Straßenbahn steigen können. Insofern braucht es diese Konzepte, es braucht Parkflächen für Handwerker und es braucht eine zügige Anbindung der ländlichen Räume, dass wir sozusagen auch diese Verflechtung und Arbeitsteilung zwischen Stadt und Umland realisieren.
18: Sachsen macht sich im Bundesrat heute für schnellere Asylverfahren stark. Künftig soll ein Richter allein über die Fälle entscheiden dürfen. Zudem will Justizministerin Geiert Proberichter ab Tag 1 in den Verfahren einsetzen. Auch an anderer Stelle soll das für Tempo sorgen, beispielsweise im Baurecht. Trotz Feuerpause gibt es rund um die Straße von Hormuz eine neue Eskalation. Nachdem der Iran dort mehrere amerikanische Kriegsschiffe angegriffen hat, haben US-Streitkräfte militärische Ziele des Iran ins Visier genommen. Teheran wirft den USA dagegen vor, zuerst angegriffen zu haben. Der SC Freiburg hält die deutsche Hoffnung auf einen internationalen Titel in dieser Saison am Leben. In der Europa League haben die Freiburger sich mit einem 3:1 im Rückspiel gegen Sporting Braga ins Finale geschossen. In 2 Wochen trifft das Team im Endspiel in Istanbul auf Aston Villa. Die Niners Chemnitz haben in der Basketball-Bundesliga die Chance auf die Finalrunde gewahrt. Gegen Frankfurt siegten die Niners am vorletzten regulären Spieltag mit 86:82 nach Verlängerung.
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0: Angenehme 8 Grad schon bei dir in Leipzig und in Zwickau hast du 7 Grad. Heute sind noch bis zu 16 Grad drin. Ein paar Schauer ziehen auch noch mal drüber, sonst überwiegend trocken. Und die Sonne, die ist auch mal mit am Start und auch schon mal super Aussichten fürs Weekend. Da wird es wieder richtig angenehm bei bis zu 23 Grad. Mega.
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0: In Pulsnitz ist am Wochenende Volksfest. Da ist ab sofort, kannst da immer mal wieder zu Sperrungen kommen bis Montagmorgen. Sonst kommst du jetzt mega gut durch deinen Freitag.
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0: Zwischen Lupper und Wermsdorf steht einer. Hast du sonst noch was gesehen? Einen Stau oder einen Blitzer? Dann rufst du einfach durch unter der 0800 50 5 mal die 9 oder schreibst eine WhatsApp. Die Nummer gibt's auf energy.de/sachsen. Gute Fahrt.
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0: Yes, letztes Mal früh raus. Ab morgen wird dann erstmal richtig dick ausgeschlafen. Freue ich mich schon drauf. Dein Start in den Freitag rocken wir heute zusammen mit Hit Music Only. Jetzt Joe, End of Beginning. Schönen guten Morgen auch von Justin aus Dresden.
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0: Energy Sachsen bei dir im Bad um 7.09 Uhr. Guten Morgen. Und am Wochenende ist mal wieder richtig Primetime angesagt. Das DSDS-Finale steht einfach schon an. Und da gibt es dann wieder die legendären Sprüche von Dieter Bohlen.
1: Da passiert ja nichts mehr Großes. Das geht ja jetzt bis zum bitteren Ende, bis man dann wirklich voll eingeschlafen ist.
0: Naja, hoffentlich nicht beim Finale. Ich glaube, es wird spektakulär. 5 Finalisten sind am Start, darunter übrigens auch Menuhin Fröhlich. Der hat es ja vor knapp 20 Jahren schon mal versucht. Ja, wurde dann allerdings verhaftet. Der zweite Versuch, paar Jahre später, war auch erfolglos vor allem. Und jetzt sollte er eigentlich seine Tochter antreten. Ja, aber ich würde sagen, es ist wieder Menuhin, der es im Finale nochmal versucht. Bin gespannt, wer das Ding macht, aber ich sag's dir ehrlich, noch spannender finde ich ja das Bühnenprogramm drumherum. Dieter Bohlen wird nämlich einfach singen und Menderes, legendär und ja, eigentlich kein guter Sänger, wie ich finde. Ja, die sind auch auf der Bühne. Es wird auf jeden Fall spannend, das DSDS-Finale am Samstag zur Primetime bei RTL. Energy Sachsen läuft an deinem Freitagmorgen. Während du dir jetzt schon mal den ersten Kaffee gönnst, gibt's jetzt Kygo und Khalid mit dem neuen Hit Save My.

7.13 Uhr. Energy Sachsen, knallwach mit einem kurzen Blick auf die Straßen. In Pulsnitz startet das Volksfest. Da sind jetzt immer mal so ein paar Sperrungen möglich im Innenstadtbereich. Das Ganze geht bis Montag, sonst kommst du jetzt erstmal mega gut durch. Und einen Blitzer haben wir auch zwischen Lupper und Wermsdorf. Ja, wettertechnisch heute eigentlich ganz schön. Ich weiß, bisschen wolkig, ein paar Regenschauer können auch mal drüber ziehen. Aber im Laufe des Tages, da zeigt sich doch tatsächlich auch mal die Sonne. Und wir haben auch schon super Aussichten fürs Wochenende. Da freust du dich nämlich mal auf richtig angenehme 23 Grad. Energy Sachsen läuft morgens jede Viertelstunde mehr von Wetter und Verkehr. Jetzt erstmal der nächste Hit von Marshmello, Dreaming.

0: 7.20 Uhr, Energy Sachsen läuft auf dem Weg zur Arbeit und finally, der Konzertsommer kommt immer näher und startet mal mit einem richtig Special Event. Purple Disco Machine kommt einfach in seine Heimat und spielt in einer so crazy Location, einfach im Dresdner Zwinger. 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

7.27 Uhr, Energy Sachsen, knallwach am Freitagmorgen. Und gleich nach halb gibt's eine richtig fette Hit-Premiere. Ich spoiler schon mal ein bisschen, es ist ein neuer Hit von Michael Schulte. Es wird ein bisschen Sommer.

0: Ich hören wir gleich zusammen rein und auch am Start Samba mit 12 to 12.
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11: Genau 7:30 morgen.
12: Ich bin Mia. Hallo. Freie Fahrt für Sachsens Handwerksbetriebe. Dafür macht sich die Handwerkskammer Dresden stark. Unter anderem fordert sie Lkw-Überholverbote auf den Autobahnen, um unnötige Staus zu vermeiden. In den Städten wiederum fehlen oft die Parkmöglichkeiten, wie die Betriebe in einer neuen Umfrage beklagen. Schnellere Asylverfahren, Entlastung für die Gerichte. Dafür macht sich Sachsen heute im Bundesrat stark. Proberichter sollen künftig von Beginn an in Asylfragen entscheiden dürfen und nicht erst wie bisher erst nach 6 Monaten. Statt einer dreiköpfigen Kammer soll zudem ein Einzelrichter die Regel werden. Der SC Freiburg steht im Finale der Fußball-Europa League. Die Freiburger haben am Abend mit 3:1 gegen Sporting Praga gewonnen. Der Finaleinzug ist der größte Erfolg der Vereinsgeschichte. Im Endspiel geht's in 2 Wochen gegen Aston Villa. Die Niners Chemnitz haben in der Basketball-Bundesliga die Chance auf die Finalrunde gewahrt. Gegen Frankfurt siegten die Niners am vorletzten regulären Spieltag mit 86:82 nach Verlängerung.
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11: 8 Grad bei dir in Leipzig und in Görlitz hast du 7 Grad. Es wird heute noch ein bisschen wärmer, bis zu 16 Grad sind drin. Gerade ziemlich wolkig, da sind auch so ein paar Mini-Regenschauer unterwegs bei Chemnitz und bei Kamenz. Aber es bleibt sonst überwiegend trocken und im Laufe des Tages lockert sich sogar mal ein bisschen auf und dann zeigt sich sogar mal die Sonne.
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11: In Pulsnitz startet das Volksfest. Da kann es immer mal wieder zu Sperrungen kommen im Innenstadtbereich. Das Ganze geht dann übers ganze Wochenende bis Montag früh. Auf der A14 Leipzig Richtung Halle zwischen Gröbers und dem Rastplatz Kabelskelltal Ost ist ein kaputter LKW auf der rechten Spur. Da kommst du gerade nicht durch.
10: Blitzer.
11: Zwischen Lupper und Wermsdorf hast du sonst noch was gesehen? Rufst du einfach durch unter der 0800 50 5 mal die 9 oder schickst eine WhatsApp rein. Die Nummer gibt's auf energy.de/Sachsen.
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11: Wir starten heute ausnahmsweise mal zusammen rein. Vicky für dich am Start an deinem Freitag mit richtig viel Power. Geht's rein in deinen Tag und dann auch in die Freetime. Steffen aus Dresden hat auch richtig Bock drauf.
15: Ich wünsche euch allen ein super schönes Wochenende.
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2: Der nächste Dance-Hit für den Sommer ist released. Lovesick von Michael Schulte. Damit liefert er mal wieder so einen richtigen Banger. Gefühle, tiefe Vocals und einen Sound, der mal so richtig krass hängen bleibt. Ist so ein Mix aus Pop-Vibes und emotional Beats. Der perfekte Song für den Sommer, sagt er übrigens auch selber. Also laut drehen und richtig entspannt reinstarten mit unserer Hit-Premiere. Jetzt hörst du zuerst bei uns Lovesick von Michael Schulte bei Energy Sachsen. Knallwach!
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Was eine geile Energy Sachsen Hitpremiere mit Michael Schulte. 7.44 Uhr ist es. Schönen guten Morgen. Und jetzt gucken wir mal direkt auf die Straßen auf der A14 Leipzig Richtung Halle. Zwischen Gröbers und dem Rastplatz Kabelsgetal Ost ist ein kaputter LKW liegen geblieben. Da ist die rechte Spur aktuell dicht. Und dann haben wir noch einen Blitzer zwischen Lupper und Wermsdorf. Ja, wettertechnisch heute eigentlich ganz okay. Es bleibt erstmal überwiegend trocken. So ein paar Mini-Regenschauer sind am Start. Im Laufe des Tages wird es erstmal wärmer. Bis zu 16 Grad sind drin. Und es kann sich sogar mal ein bisschen auflockern. Und dann sehen wir sogar mal noch die Sonne zum Start ins Wochenende. Jetzt bei Energy Sachsen James Hype mit Waterfalls. 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
0: So ist es. 7.50 Uhr ist es, bevor du knallwach den letzten Arbeitstag der Woche wegwuppst. Klärst du dir noch schnell Tickets for free für dieses Spektakel hier. Für dich geht's morgen zum Game Day der Dresden Monarchs. Das wird nicht einfach nur Football, sondern ein richtiges Spektakel mit geilem Food, Cheerleadern und richtig guter Stimmung. Defense-Spieler Philipp, wann müssen wir denn wo sein?
2: Diesen Samstag, 16 Uhr ist Kickoff. Kickoff bedeutet Anstoß. Kommt gern alle vorbei im Ostra-Gehege, im wunderschönen neuen mittlerweile Heinz-Steyer-Stadion. Und ich denke, das wird ein großes Fest für die ganze Familie. Kann man sich mal angucken.
0: Du spielst in der Defense, hab so gar keinen Plan, um ehrlich zu sein. Was genau ist das denn?
2: Also man kann auf Deutsch sagen, Angriffslinie, und ich beschütze den Quarterback, also das ist der hinter mir steht, der wirft den Ball, und ich verhindere, dass Leute, die mir gegenüberstehen, dem zu nahe kommen und an die Wäsche wollen.
0: Ja, wie gut Philipp das gelingt, checkst du morgen mal selber aus. Ruf jetzt einfach nur an für Free Tickets 0351 28 98 9000 und dann gehören sie auch schon dir. Energy Sachsen läuft bei dir jetzt. Felix Jehn und Cascada mit dem neuen Banger-Hit Boy You Turn Me.

0: Energy Sachsen, knallwach um 7.54 Uhr. Schönen guten Morgen. Mit den meisten neuen Hits der meisten Musik geht's rein in deinen Freitag. Gleich in der nächsten Stunde mit am Start. Sommer mit dem aktuellen Hit Homewrecker. Und auch dabei für so einen kleinen Energy-Kick, Kato, Turn the Lights Off.
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6: Die Hände, Wochenende. Heute geht's für dich in die Kakadu-Bar Dresden. Da gibt's nämlich eine After-Work-Party. Ab 21 Uhr ist der Dancefloor ready für dich und bis 22 Uhr ist der Eintritt sogar noch for free. Check das unbedingt mal aus und dance rein in dein Weekend. Ganz viel Spaß.
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6: 7:58 Uhr.
7: Ich bin Mia. Hallo. Sachsen macht sich im Bundesrat heute für schnellere Asylverfahren stark. An den Verwaltungsgerichten soll künftig ein Richter allein darüber entscheiden dürfen. Zudem will Justizministerin Geiert Proberichter von Beginn an in den Verfahren einsetzen. Das soll auch an anderer Stelle für Tempo sorgen, beispielsweise im Bau- und Gewerberecht.
8: Gerade die Wirtschaft sagt, wenn wir 2 bis 3 Jahre brauchen, bis wir eine Entscheidung der Gerichte haben, dann ist die wirtschaftliche Entscheidung getroffen, allerdings dann in der Regel nicht für den Wirtschaftsstandort Sachsen. Und insofern müssen wir da wirklich versuchen, schneller zu werden, indem wir die Asylverfahren schneller auch wegnehmen können.
7: Freie Fahrt für Sachsens Handwerksbetriebe. Dafür macht sich die Handwerkskammer Dresden stark. Unter anderem fordert sie Lkw-Überholverbote auf den Autobahnen, um unnötige Staus zu vermeiden. In den Städten wiederum fehlen oft die Parkmöglichkeiten, wie die Betriebe in einer neuen Umfrage beklagen. Die Ampullen aus einem Wald in Chemnitz-Ebersdorf sind am Abend gesprengt worden. Sie waren Anfang der Woche entdeckt worden. Eine Untersuchung hatte ergeben, dass der Inhalt teils explosiv und hochgiftig ist und nicht transportfähig. Die Fläschchen und andere Gefäße wurden deshalb vor Ort gesprengt. In Leipzig wird morgen der Opfer der Amokfahrt gedacht. Alle städtischen Veranstaltungen beginnen mit einer Schweigeminute, unter anderem der Europatag auf dem Burgplatz und auch die Museumsnacht. 2 Menschen waren bei der Tat am Montag ums Leben gekommen, 6 weitere wurden teils lebensgefährlich verletzt. Der SC Freiburg steht im Finale der Fußball-Europa League. Die Freiburger haben am Abend mit 3:1 gegen Sporting Braga gewonnen. Der Finaleinzug ist der größte Erfolg der Vereinsgeschichte. Im Endspiel geht's in 2 Wochen gegen Aston Villa. Die Niners Chemnitz haben in der Basketball-Bundesliga die Chance auf die Finalrunde gewahrt. Gegen Frankfurt siegten die Niners am vorletzten regulären Spieltag mit 86:82 nach Verlängerung.
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6: 8 Grad bei dir in Dresden und 8 hast du auch gerade in Leipzig. Es wird noch ein bisschen wärmer, bis zu 16 Grad sind heute drin. Sonst ziemlich bewölkt, teilweise hängt da auch noch so ein bisschen Nebel in den Straßen. So ein paar Mini-Regenschauer sind auch unterwegs, aber es bleibt sonst überwiegend trocken. Und im Laufe des Tages lockert sich sogar ein bisschen auf und dann sieht das Ganze doch auch schon viel freundlicher aus. Und wir gucken auch schon mal ein bisschen aufs Wochenende, da wird es dann wieder richtig angenehm warm bei bis zu 23 Grad.
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6: Da kommst du jetzt mega gut durch. In Pulsnitz startet nur heute das Volksfest. Da kann es dann immer wieder zu Sperrungen kommen im Innenstadtbereich. Das Ganze geht dann übers komplette Wochenende.
0: Blitzer.
6: Auf der Straße zwischen Loser und Hoyerswerda in Höhe Ortsausgang Weißkolm. Geblitzt wird auch zwischen Lupper und Wermsdorf. Und in Leipzig haben wir auch noch eine in der Friedrich-Bosse-Straße stadteinwärts. Hast du sonst noch was gesehen? Einen Stau oder einen Blitzer? Dann rufst du einfach mal durch unter der 0800 50 5 mal die 9 oder schickst eine Memo rein. Die WhatsApp-Nummer gibt's auf energy.de/sachsen.
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6: Schönen guten Morgen. Letzter Tag der Woche und dann geht's rein ins Wochenende. Jetzt wird erstmal das Frühstück prepared. So eine Basic-Schnitte oder ganz Special Porridge. Ja, da kommt doch direkt der Hunger. Dazu gönnst du dir Hit Music Only. Jetzt Kato.
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0: Energy Sachsen. Knallwach, guten Morgen. Und am Wochenende haben wir schon wieder das nächste Date. Am Sonntag mit Joe und dem DJ-Duo Evelyn Roxton. Die quatschen mal so richtig schön übers Musikbusiness bei unserer Energy Sachsen Music Lounge.
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1: 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Jetzt bei Energy Sachsen Samba mit Home.

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Energy Sachsen, knallwach geht's rein in deinen Freitag und dann heißt es auch schon, hoch die Hände, Wochenende, es geht richtig ab bei dir. In Chemnitz ist irgendwie mal gleich alles gleichzeitig, Tag der offenen Tür bei der TU Chemnitz, Alumni-Treffen und die lange Nacht der Wissenschaft. Ab 14 Uhr geht's los mit den ersten Events und dann schaust du einfach mal hinter die Kulissen, bist ganz exklusiv mit dabei im Labor, machst selbst Experimente und schaust dir Ausstellungen an, bis spät in die Nacht. Super cool, die lange Nacht der Wissenschaft. Morgen in Chemnitz. Noch mehr Events bei dir in der Nähe gibt's als Veranstaltungsübersicht auf energy.de/Sachsen. Jetzt an deinem Freitagmorgen Disco Lines mit No Broke Boys, Hit Music Only bei Energy Sachsen.

0: Energy Sachsen, knallwach, kurz vor 8:30 und gleich geht's weiter rein in deinen Freitag mit Loy, The Way I Wanted und auch am Start Ray mit Where Is My Husband.
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13: Hey, this is Calvin Harris.
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18: Kurz nach 8:30.
19: Ich bin Mia. Hallo. Sachsen macht sich im Bundesrat heute für schnellere Asylverfahren stark. Künftig soll ein Richter allein über die Fälle entscheiden dürfen. Zudem will Justizministerin Geiert Proberichter ab Tag 1 in den Verfahren einsetzen. Auch an anderer Stelle soll das für Tempo sorgen, beispielsweise im Baurecht. Frauen sollen besser vor häuslicher Gewalt geschützt werden. Täter sollen in Zukunft dazu verurteilt werden können, eine Fußfessel zu tragen. Darüber stimmt heute der Bundestag final ab. Außerdem sollen Familiengerichte Schläger dazu verpflichten können, an Antigewaltkursen teilzunehmen. In Leipzig wird morgen der Opfer der Amokfahrt gedacht. Alle städtischen Veranstaltungen beginnen mit einer Schweigeminute, unter anderem der Europatag auf dem Burgplatz und auch die Museumsnacht. Zwei Menschen waren bei der Tat am Montag ums Leben gekommen. Sechs weitere wurden teils lebensgefährlich verletzt. Der SC Freiburg steht im Finale der Fußball-Europa League. Die Freiburger haben am Abend mit 3:1 gegen Sporting Praga gewonnen. Der Finaleinzug ist der größte Erfolg der Vereinsgeschichte. Im Endspiel geht's in zwei Wochen gegen Aston Villa.
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18: 8 Grad bei dir in Dresden und in Zwickau hast du auch 8 Grad. Es ist ziemlich wolkig, teilweise auch ein bisschen neblig noch in den Straßen. Da sind auch einige Regenschauer mit am Start. Aber es bleibt doch heute trotzdem überwiegend trocken bei bis zu 16 Grad. Und wir können schon mal ein bisschen weiter gucken Richtung Wochenende. Da wird es dann nämlich noch ein bisschen wärmer. 23 Grad sind dann wieder drin.
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18: Sebastian hat sich reingemeldet, hat gemeldet auf der A17 Prag Richtung Dresden. Zwischen Dresden-Gorbitz und Dresden-West ist ein Auto liegen geblieben. Außerdem in Pulsnitz startet das Volksfest. Da kann es dann immer mal wieder zu Sperrungen im Innenstadtbereich kommen. Da fehlen mir glatt die Worte.
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18: Auf der B2 Bad Düben Richtung Leipzig zwischen Neutsch und Lindenhain. Auf der Straße zwischen Loser und Hoyerswerda wird geblitzt in Höhe Ortsausgang Weißkolm. Zwischen Lupper und Wermsdorf. In Leipzig haben wir gleich zwei Blitzer. Einmal in der Albrechtshainer Straße in der 30er-Zone und in der Friedrich-Bosse-Straße stadteinwärts. Hast du noch was gesehen? Dann meldest du dich einfach rein unter der 0800 50 5 mal die 9 oder schickst eine Memo rein. Die WhatsApp-Nummer gibt's auf energy.de/Sachsen.
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18: Freitag, schönster Tag der Woche, oder Julia aus Dresden?
20: Ja, schönen guten Morgen.
18: Ja, schönen guten Morgen. Heute nochmal richtig durchziehen und dann geht's rein ins Weekend. Jetzt auf dem Weg ins Office. Ray, where is my husband?
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0: Du startest in deinen Freitag mit Energy Sachsen knallwach und jetzt ein Hot Take. Aber so einen Kreisverkehr fotografieren, Ziegelsteine sammeln oder mit dem Lieblingsanorak einfach mal eine Runde spazieren gehen, das ist nicht mehr cringe, sondern gerade absolut im Trend. Ein Brite hat nämlich die Dallosphere gegründet, also eine Gegenbewegung zur Manosphere. Die Idee dahinter, man muss eben nicht ständig extrem erfolgreich oder aufregend sein, um zufrieden zu leben. Finde ich eigentlich einen ganz cuten Ansatz. Deswegen mal die Frage in die Community. Was ist dein langweiligstes Hobby, aber feierst du trotzdem? Schick mal eine Memo rein an die 0351 28 98 9000. Die nächste Sängerin Loi hatte auch einen richtigen Take zu.
1: Das ist ein bisschen peinlich. Ich hab mir Mandalas bestellt. Das heißt irgendwie Girl Moments. Und da kann man dann einfach so schöne Girl Moments, so Bilder ausmalen. Zum Beispiel, da bin dann ich mit einem Hund, wo dann irgendwie eine Decke eingekuschelt ist oder so. Und das male ich dann aus. Also für jeden, der lange nicht mehr ausgemalt hat, probiert es.
0: Sehr sympathisch, die Loi. Jetzt ihr Hit The Way I Wanted bei Energy Sachsen.

0: Energy Sachsen am Morgen. Vicky für dich am Start. Wir beide starten heute mal ausnahmsweise knallwach rein in den Freitag. Und vielleicht hast du ja schon von gehört in den Socials, die Dallas Fair ist gerade voll das Ding. Idee dahinter, man muss eben nicht ständig extrem erfolgreich, high-performer-mäßig unterwegs sein, sondern es ist mal Zeit, die langweiligen Hobbys zu feiern. Und das machen wir heute. Ben aus Leipzig hat sich reingemeldet.
1: Mein nerdy Hobby ist Pokémon-Karten sammeln. Ich bin zwar schon ein bisschen aus dem Alter raus, aber trotzdem verbinde ich sehr viel von meiner Kindheit damit und kaufe mir dann doch manchmal noch gerne so ein paar Packs oder schaue mir Videos an, weil es einfach Spaß macht.
0: Was ist es bei dir, Julie?
2: Tatsächlich habe ich ein etwas merkwürdiges, wenn nicht sogar nischiges Hobby, würde ich schon sagen. Durch meine Mitbewohnerin habe ich Vögel lieben gelernt. Und jetzt setze ich mich ab und zu bei gutem Wetter einfach im Park mit einem nice Getränk und beobachte Vögel. Ich versuche die dann auch immer am Klang und am Aussehen zu erkennen. Und es macht wirklich mega Spaß. Und es ist auch richtig schön, einfach mal in der Natur zu sitzen, abzuschalten und auf seine Umgebung zu achten.
0: Schick du auch mal eine Memo rein mit deinem langweiligsten Hobby an die 0351 28 98 9000. Jetzt bei Energy Sachsen, Bebe Rexha mit ihrem neuen Hit New Religion, Hit Music Only. 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

0: Energy. Sachsen läuft bei dir kurz vor 9 und wir starten jetzt mal rein in die nächste Stunde mit den meisten neuen Hits, der meisten Musik. Mit am Start für den Energy Kick Oliver Heldens und dann haben wir noch ein richtig nices Hit-Update dabei. Und so viel verrate ich schon mal, es ist der allererste Song überhaupt von der Band. Kannst du dich überraschen lassen?
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0: Even baddies get saddies, sagt zumindest du. Ja, für dich geht's heute zu ihrem Tourstopp in die Groove Station Dresden. Sie spielt einen freshen Dark-Pop-Mix aus dunklen Beats und süßen Melodien mit echt deepen Stories. Perfekt für einen Abend mit deinen Friends. Los geht's hier um 19.30 Uhr. Viel Spaß.
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0: Gleich 9 Uhr.
16: Ich bin Mia, hallo. Die geplante Entlastungsprämie, Deutschlands Gasspeicher und die private Altersvorsorge. Im Bundesrat geht's heute um viele wichtige Themen. Sachsen macht sich bei der Sitzung für einfachere Asylverfahren stark, um die zuständigen Verwaltungsgerichte zu entlasten. Künftig soll dabei ein Richter allein entscheiden dürfen. Zudem will Justizministerin Geiert Proberichter von Beginn an in den Verfahren einsetzen. Dazu erklärte sie vorab:
4: Wir machen das hauptsächlich deshalb, weil wir gerade in einem großen Generationenwechsel stecken, weil wir sehr, sehr viele Proberichter haben und uns die auch die Möglichkeit eröffnen, dass die sofort im Verwaltungsgericht tätig werden können in den Bereichen.
16: Frauen sollen besser vor häuslicher Gewalt geschützt werden. Täter sollen in Zukunft dazu verurteilt werden können, eine Fußfessel zu tragen. Darüber stimmt heute der Bundestag final ab. Außerdem sollen Familiengerichte Schläger dazu verpflichten können, an Antigewaltkursen teilzunehmen. Stau auf der Autobahn, fehlender Platz in den Städten. Sachsens Handwerksbetriebe wünschen sich bessere Bedingungen im Straßenverkehr. Damit Dachdecker, Maler und Co. besser durchkommen, macht sich die Handwerkskammer Dresden für Lkw-Überholverbote etwa auf der A4 stark. Mit Blick auf die Städte sagte uns Hauptgeschäftsführer Andreas Pritinski:
5: Der Handwerker wird nicht mit dem Zementsack in die Straßenbahn steigen können. Insofern braucht es diese Konzepte, es braucht Parkflächen für Handwerker und es braucht eine zügige Anbindung der ländlichen Räume, dass wir sozusagen auch diese Verflechtung und Arbeitsteilung zwischen Stadt und Umland realisieren.
16: Sachsen erinnert heute an das Kriegsende und die Befreiung vom Naziregime. Bei der zentralen Feier in Dresden wird Altbundespräsident Gauck erwartet. Anschließend will er in der Staatskanzlei mit Schülern ins Gespräch kommen. Seit vergangenem Jahr ist der 8. Mai in Sachsen ein offizieller Gedenktag.
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0: Noch ein bisschen frisch ist es bei dir in Chemnitz. 7 Grad und 9 Grad hast du mittlerweile in Dresden. Es wird noch ein bisschen wärmer, bis zu 16 Grad sind heute drin. Sonst ist es heute eher bewölkt, aber überwiegend trocken. Diese paar Regenschauer, die ziehen ja auch immer weiter.
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0: Auf der A17 Prag Richtung Dresden, zwischen Dresden-Gorbitz und Dresden-West, ist ein Auto liegen geblieben.
1: Blitzer.
0: Auf der B2 Bad Düben Richtung Leipzig, zwischen Neutsch und Lindenhain, auf der Straße zwischen Loser und Hoyerswerda in Höhe Ortsausgang Weißkolm. Zwischen Lupper und Wermsdorf wird geblitzt und dann haben wir noch zwei in Leipzig. Einmal in der Albrechtshainer Straße in der 30er-Zone und in der Friedrich-Bosse-Straße. Hast du sonst noch was gesehen, dann rufst du einfach mal durch unter der 0800 50 5 mal die 9 oder schickst eine WhatsApp. Die Nummer gibt's auf energy.de/Sachsen. Gute Fahrt.
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0: Schönen Start in einen Freitag, heute ausnahmsweise mal mit mir, Vicky. Letzter Tag der Woche und dann geht's finally rein in dein wohlverdientes Wochenende. Jetzt nochmal durchstarten mit Hit Music Only am Morgen, Oliver Heldens. Lady, hear me tonight auf dem Weg ins Office.
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1: Und der Hit jetzt ist sogar der allererste überhaupt von der Band Tampa City. 5 Jahre haben sie im Hintergrund gearbeitet und Songs für zum Beispiel Dimitri Vegas geschrieben. Jetzt haben sie ihre Debütsingle gedroppt. Self-Aware geht so ein bisschen in die Indie-Rock-Richtung und hat die Hörer mal so richtig geflasht. 7 Millionen Streams für den ersten Song. Das ist so crazy. Die haben auf jeden Fall emotionale Lyrics gemixt mit einem heftigen Beat. Es geht nämlich um die Schwierigkeiten, sich auf eine emotionale Bindung einzulassen, weil der Verstand einfach immer im Weg ist. Den schalten wir jetzt aber mal aus und gönnen uns den neuen Hit zuerst bei Energy Sachsen. Self-Aware von Tampa City. Schönen Freitag dir.

Freitagmorgen und nur noch knapp ein Monat und dann geht's auch schon wieder los. Die Fußball-Weltmeisterschaft startet. Die Zeit, wo sogar ich mal zum Public Viewing gehe. Und für die absolute Fußballstimmung, also auch musikalisch, sorgt wieder Shakira. Hat sie jetzt angekündigt auf Insta. An den ersten WM-Song 2010 erinnerst du dich ja safe noch. Wacker, wacker und jetzt gibt's einfach Dai Dai. Ja, klingt ja zumindest schon mal ähnlich. Hat Shakira selber gepostet auf Insta mit einem kleinen Vorgeschmack. Der Hit zusammen mit Burna Boy soll wohl nächste Woche schon gedroppt werden. Also ich bin gespannt und du wirst ihn auf jeden Fall zuerst bei Energy Sachsen hören. Jetzt erstmal der aktuelle Hit von Holly Humberstone, To Love Somebody. Schönen Freitag.

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1: Schönen Freitag dir, Energy Sachsen. Knallwach läuft bei dir gleich nach halb. BTS mit einem absoluten Comeback-Hit, der es richtig in sich hat. Swim und davor am Start Joe mit End of Beginning.
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6: Gleich 9:30.
7: Ich bin Mia. Hallo. Schnellere Asylverfahren, Entlastung für die Gerichte. Dafür macht sich Sachsen heute im Bundesrat stark. Proberichter sollen künftig von Beginn an in Asylfragen entscheiden dürfen und nicht erst wie bisher erst nach 6 Monaten. Statt einer 3-köpfigen Kammer soll zudem ein Einzelrichter die Regel werden. Die Entlastungsprämie und die Reform der privaten Altersvorsorge sollen heute im Bundesrat die letzte Hürde nehmen. Gibt es grünes Licht, können Unternehmen 1.000 Euro steuerfrei an Mitarbeiter auszahlen. Außerdem soll die Riester-Rente durch ein neues kapitalgedecktes Modell ersetzt werden. Sachsens Handwerk wünscht sich bessere Bedingungen im Straßenverkehr. Die Handwerkskammer Dresden spricht sich unter anderem für Lkw-Überholverbote auf der A4 aus, um unnötige Staus zu vermeiden. Und in den Städten fehlen laut einer neuen Umfrage oft die Parkplätze für Handwerkerfahrzeuge. In Sachsen ist zuletzt wieder etwas mehr Haus- und Sperrmüll angefallen. 2024 waren es knapp 150 Kilo pro Kopf, 2 Kilo mehr als im Jahr davor, aber immer noch rund 40 Kilo unter dem Bundesdurchschnitt. Am meisten Müll pro Kopf gab es in Leipzig und dem Erzgebirgskreis, am wenigsten in den Landkreisen Leipzig und Mittelsachsen.
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6: Bei dir in Zwickau 8 Grad und 8 Grad hast du auch in Leipzig. Ja, da sind auch gerade so ein paar Regenschauer mit am Start. Sonst sieht es aber heute überwiegend trocken aus. Ein bisschen wolkig, zwischendurch lockert sich's aber auch mal auf. Und wir können uns schon auf ein angenehmes Wochenende freuen. Da werden es dann wieder 23 Grad am Sonntag.
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6: In Pulsnitz startet das Volksfest. Da kann es in der Innenstadt immer mal wieder zu Sperrungen kommen. In der Leipziger Südvorstadt und Leipzig Zentrum sind bis 16 Uhr Demos geplant. Auf der B98 Zeithain Richtung Lausnitz zwischen Großenhain und Vohlbern ist eine Ölspur auf der Straße.
5: Blitzer.
6: B2 Bad Düben Richtung Leipzig zwischen Neutsch und Lindenhain. Auf der Straße zwischen Loser und Hoyerswerda wird geblitzt in Höhe Ortsausgang Weißkolm. In Leipzig haben wir gleich 2 Blitzer. Einmal in der Friedrich-Bosse-Straße stadteinwärts und in der Albrechtsheiner Straße in Leipzig in der 30er-Zone wird auch geblitzt. Hast du sonst noch was gesehen? Da rufst du einfach mal durch unter der 0800 50 5 mal die 9 oder schickst eine WhatsApp rein. Die Nummer gibt's auf energy.de/sachsen. Dein nächstes Energy Sachsen Verkehrsupdate kommt dann sofort, wenn's kracht.
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6: Wir beide rocken heute ausnahmsweise mal deinen Freitagmorgen. Vicky für dich am Start mit der meisten Musik. Jetzt auf dem Weg ins Office. Joe mit End of Beginning. Schönen Freitag dir.
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0: Energy, Sachsen hast du an und es gibt so Dinge, die ändern sich einfach nie. Dass du bei uns immer die neuesten Hits hörst und dass Max Music beim Was-bin-ich-Berufe-Raten einfach verliert. Ja, darin hat er ja 60 Sekunden Zeit, um nur mit Ja- und Nein-Fragen deinen Job herauszufinden. Also zumindest klingt so, wenn er seine Fragen immer stellt.
1: Nein, nein, nein, nein, nein.
2: Das ist doch schwieriger, als ich dachte. Es ist leider schon vorbei.
0: Ja, davon muss er sich jetzt erstmal erholen, macht ein bisschen Urlaub und ich bin mir sicher, wenn er zurück ist, zeigt er hier eine bessere Performance. Meld dich schon mal an mit deinem Job auf energy.de/Sachsen oder mit einer kurzen DM an die 0351 28 98 9000 mit dem Text Ich will zocken. Energy Sachsen läuft bei dir jetzt ganz fresh am Start. BTS mit dem neuen Hit Swim.

0: Energy Sachsen läuft an einem Freitag und kleiner Reminder, am Sonntag ist Muttertag. Nils aus Leipzig, wie sieht's denn aus? Schon eine kleine Aufmerksamkeit organisiert?
1: Ich habe einen Plan, aber ich habe noch nichts organisiert. Das hatte ich heute vor, ein Paket zu meiner Mutter zu schicken, genau.
0: Weißt du schon, was ins Paket rein soll?
1: Ja, also ich hätte Süßigkeiten reingelegt, ein paar Pflanzen, also Samen, weil meine Mutter gerne im Garten unterwegs ist und noch so ein, zwei Kleinigkeiten einfach, die sie gerne mag.
0: Mhm, sehr aufmerksam. Also noch schnell Blümchen bestellen oder Pralinen, die gehen auch immer. Für Muttertag am Sonntag. Energy Sachsen läuft bei dir. Für die Good Vibes am Morgen gibt's jetzt Ferry.

0: Energy Sachsen läuft bei dir. Und um mal ganz entspannt reinzukommen in deinen Arbeitstag, gönnst du dir erstmal die 10 Hits um 10 mit einer richtig nicen Kombi. Dave und Tems mit am Start mit dem neuen Rain Dance. Und auch dabei Michael Schulte, der aktuelle Hit 5 AM. Und dann, ne, nicht vergessen, schmeißen wir auch noch Pizza for Free raus. Alles für so einen megamäßigen Vormittag. Heute mal von meiner lieben Joe. Schönen Freitag dir.
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10: 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Du gehst heute in den Studentenclub Bärenzwinger Dresden und genießt eine Zeit voller guter Laune, Witze, Gelächter, alles drum und dran. Die 3x-Comedy-Stand-Up-Show sichert dir und deinen Friends ab 20 Uhr auf jeden Fall einen mega funny Abend. Ich wünsche dir viel Spaß.
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10: Aktuell Werte von um die 8 Grad im Freistaat. Erstmal gibt's noch viele Wolken Richtung Nachmittag, kommt dann hier und da mal die Sonne raus. Großteils bleibt's auch trocken, nur selten gibt's Regen bei insgesamt Maxi-Werten zwischen 13 und 16 Grad.
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10: In der Leipziger Südfortstadt und Leipzig Zentrum kann es wegen einer Demo bis 16 Uhr zu Verkehrsbehinderungen kommen. Und in Pulsnitz, da kommt es im Innenstadtbereich von wegen dem Volksfest noch bis Montagmorgen zu Verkehrsbehinderungen und Sperrungen.
11: Blitzer.
10: B2 Bad Düben Richtung Leipzig wird geblitzt zwischen Neutsch und Lindenhain. Dann stehen sie auf der Straße zwischen Loser und Hoyerswerda in Höhe Ortsausgang Weißkolm. In Leipzig wird zweimal geblitzt, einmal Albrechtshainer Straße in der 30er-Zone und außerdem in der Friedrich-Bosse-Straße stadteinwärts. Hast du noch was gesehen? Einen Stau, einen Blitzer, dann melde dich gern bei uns. Nummer ist die 0800 50 und 5 bei die 9 oder du schickst eine WhatsApp rum. Die Nummer, die gibt's auf energy.de/sachsen. Dein nächstes Energy Sachsen Verkehrsupdate, das kommt dann sofort, wenn's kracht.
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10: Hello, hello, hier an deinem Freitagvormittag at work, heute mit mir, der Joe. Und ich würde sagen, bevor wir jetzt hier reinstarten in die 10 Hits um 10, hau ich einfach nochmal Pizza raus, schön auf den Start ins Wochenende. Die Energy Sachsen Pizza Hit Pause mit Freddy Fresh, die hat sich heute der Andi Lutze aus Leipzig gesichert. Für sich und seine Firma Hüge Betreuung GmbH. 10 Hits hast du Zeit anzurufen, Andi, unter der 0351 28 98 9000. Da drück ich doch die Daumen. Solange gibt's Mucke bei Energy Sachsen, jetzt Summer. Mit 12 to 12, happy Freitag.
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0: Gleich Sarah Larsen für dich mit in einer Energy Sachsen Playlist und Body Talk von Alle Farben und Renee Miller ist auch mit dabei.
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0: In Leipzig meldest du gerade 9 Grad bei dicken Wolken. Die lockern auch nicht so wirklich auf über den Tag. Es bleibt allerdings weitestgehend trocken. Maxi-Werte liegen auch nur bei 12 Grad heute. Aber Good News fürs Wochenende, da kommt mal wieder die Sonne raus und ein bisschen wärmer wird's auch.
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0: A38 Halle Richtung Leipzig in Höhe Leipzig-Neue-Haardt, da liegen Reifenteile auf der Fahrbahn.
1: Blitzer.
0: B2 Bad Düben Richtung Leipzig in Höhe Leipzig-Messe stehen sie. Auf der Straße zwischen Loser und Hoyerswerda wird geblitzt in Höhe Ortsausgang Weißkolm. In Annaberg-Buchholz stehen sie B95 Chemnitzer Straße kurz vor Ortsausgang in Richtung Chemnitz. Und 2 sind noch aus Leipzig gemeldet. Einmal aus der Albrechtshainer Straße in der 30er-Zone und einmal in der Friedrich-Bosse-Straße stadteinwärts. Hast du noch was gesehen? Einen Stau, einen Blitzer, dann melde dich gern bei uns. Nummer ist die 0800 50 und 5 mal die 9. Oder du schreibst eine WhatsApp. Die Nummer, die gibt's auf energy.de/sachsen. 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

0: Pizza, Pizza, Pizza ging heute auf dem Freitag raus an Andi.
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0: Die Energy Sachsen Pizza Hitpause mit Freddy Fresh hat sich heute der Andi aus Leipzig gesichert.
2: Ja, hallo, wunderschönen guten Morgen.
0: Guten Morgen. Na, da hast du dir ja heute eine Mittagspause gesichert, würde ich sagen.
2: Da habe ich mir heute eine Mittagspause gesichert. Heute wird's wild, das kann ich dir sagen.
0: Oh, wer isst Pizza mit dir? Was gibt's?
2: Also auf jeden Fall meine Arbeitskollegen, wir starten heute, glaube ich, ein bisschen gemütlicher ans Wochenende und da ist die Pizzapause natürlich die beste Gelegenheit, um die Woche so ein bisschen hinter uns zu lassen.
0: Also, na, auf jeden
2: Fall. Kommt super gelegen.
0: Du arbeitest bei der Hügebetreuung GmbH, was macht ihr genau
2: ganz
0: da?
2: Genau. Wir sind ein sehr zeitintensiver Pflege- und Betreuungsdienst und unterstützen Menschen mit Behinderungen, Kinder und Jugendliche in der Schul- und Kita-Begleitung und ermöglichen quasi Menschen mit Beeinträchtigungen jeden Alters möglichst lange zu Hause zu sein und versorgen die sehr zeitintensiv.
0: Oh, richtig schön. Das heißt, ihr habt euch wirklich alle ganz, ganz dick diese ganze Pizza verdient.
2: Auf jeden Fall, auf jeden Fall.
0: Wie lange musst du heute?
2: Wir werden heute, denke ich, so 15, 16 Uhr die Tore schließen und dann starten wir alle ins Wochenende und damit gleich nochmal doppelt so gut gelaunt wie sonst.
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0: Doppelt so gut gelaunt geht's jetzt hier bei dir auch weiter in deinem Arbeitstag mit Energy Sachsen. Jetzt mit Body Talk von Alle Farben zusammen.

0: Gleich um 11 und wir haben gleich ganz viele German Artists in der nächsten halben Stunde. Energy Sachsen at Work, unter anderem mit dabei Kamerad mit Hug Yourself und Felix Jehn und Cascada sind auch mit drin mit ihrem neuen Hit Boy You Turn Me.
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0: Hoch die Hände, Wochenende. Heute geht's für dich in die Kakadu-Bahn Dresden. Hier findet die Afterwork-Party für dich statt. Ab 21 Uhr steht der Dancefloor bereit und bis 22 Uhr hast du sogar freien Eintritt. Das wird ein mega Abend und das ist ja auch gar keine Ausrede mehr. Stage-Outfit rauskramen und dann lässt es krachen.
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0: Um 2 vor 11.
4: Ich bin Mia. Hallo. Der Bundesrat hat die 1.000 Euro Entlastungsprämie vorerst gestoppt. Das Gesetz hat keine Mehrheit bekommen. Die Länder kritisieren, dass sie und die Kommunen als Arbeitgeber für Beschäftigte im öffentlichen Dienst auf den Kosten sitzen bleiben. Mit der Prämie sollten Arbeitgeber eigentlich steuerfrei 1.000 Euro an ihre Mitarbeiter auszahlen dürfen, um sie wegen der gestiegenen Preise durch den Iran-Krieg zu entlasten. Frauen sollen besser vor häuslicher Gewalt geschützt werden. Täter sollen in Zukunft dazu verurteilt werden können, eine Fußfessel zu tragen. Der Bundestag hat für den entsprechenden Gesetzentwurf gestimmt. Außerdem sollen Familiengerichte Schläger dazu verpflichten können, an Anti-Gewalt-Kursen teilzunehmen. Justizministerin Hubich sagte:
16: Prävention bedeutet eben auch Arbeit mit denjenigen, die die Gewalt ausüben. Wer Gewalt begeht, muss an sich arbeiten, damit die Gewalt nicht wieder aus ihm herausbricht. Die Gewaltspirale muss ändern. Und deshalb setzen wir auf verpflichtende Arbeit mit den Tätern, meine sehr geehrten Damen und Herren.
4: In vielen Städten Deutschlands demonstrieren Schüler heute wieder gegen den neuen Wehrdienst. Die zentrale Kundgebung steigt am Mittag in Berlin am Brandenburger Tor. Das Ganze findet an einem historischen Datum statt. Heute vor genau 81 Jahren ging der Zweite Weltkrieg in Europa zu Ende. Und jetzt die News aus deiner Ecke mit Daniel.
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21: Stau auf der Autobahn, wenig Platz in den Städten. Sachsens Handwerksbetriebe wünschen sich bessere Bedingungen im Straßenverkehr. Damit Dachdecker, Maler und Co. besser durchkommen, macht sich die Handwerkskammer Dresden für Lkw-Überholverbote etwa auf der A4 stark. Mit Blick auf die Städte sagte uns Hauptgeschäftsführer Andreas Brzezinski:
22: Der Handwerker wird nicht mit dem Zementsack in die Straßenbahn steigen können. Insofern braucht es diese Konzepte, es braucht Parkflächen für Handwerker und es braucht eine zügige Anbindung der ländlichen Räume, dass wir sozusagen auch diese Verflechtung und Arbeitsteilung zwischen Stadt und Umland realisieren.
21: In Sachsen ist zuletzt wieder etwas mehr Haus- und Sperrmüll angefallen. Knapp 150 Kilo pro Kopf waren es im Jahr 2024. 2 Kilo mehr als im Jahr davor, so das Landesamt für Statistik. In Leipzig und im Erzgebirgskreis fiel der meiste Müll pro Kopf an. In den Landkreisen Leipzig und Mittelsachsen der wenigste. Die Dresdner Verkehrsbetriebe feiern morgen 125 Jahre Bergschwebebahn an der Bergstation in Oberloschwitz. Es gibt unter anderem Sonderführungen durchs Maschinenhaus der ältesten Bergschwebebahn der Welt. Wer sich im Stil von 1901 anzieht, darf morgen kostenlos mitfahren und wird mit einem Foto verewigt.
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0: 9 Grad aktuell in Leipzig, Dresden und Zwickau. Chemnitz und Görlitz melden 8. Es bleibt weiterhin wolkig und auch recht trocken. Am Nachmittag lockert stellenweise auf, aber ehrlich gesagt kannst du nicht wirklich Sommer, Sonne, Sonnenschein erwarten.
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0: A4 Erfurt Richtung Chemnitz, da hat es in der Auffahrt Hohenstein-Ernstthal gekracht auf der rechten Spur. Und in der gleichen Richtung zwischen Limbach, Oberfrohna und dem Kreuz Chemnitz, da ist ein Fahrzeug auf der linken Spur stehen geblieben. A38 Halle Richtung Leipzig in Höhe Leipzig-Neue Hartz, da liegen Reifenteile auf der Fahrbahn. Da machst du bitte besonders vorsichtig.
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0: Stehen 2 auf der B2, Bad Düben Richtung Leipzig, einmal zwischen Neutsch und Lindenhain und einmal in Höhe der Leipziger Messe. Dann stehen sie in Dresden-Schlüterstraße beidseitig. In Annaberg-Buchholz wird außerdem geblitzt. B95 Chemnitzer Straße kurz vorm Ortsausgang in Richtung Chemnitz. Und in Leipzig hast du noch eingemeldet Albrechtshainer Straße in der 30er-Zone. Hast du noch was gesehen? Einen Stau, einen Blitzer, dann melde dich bei uns. Nummer ist die 0800 50 und 5x9. Alternativ schickst du eine kleine WhatsApp rum, gern auch eine Sprachnachricht, da freue ich mich besonders drüber. Die Nummer, die gibt's auf energy.de/sachsen. Dein nächstes Energy Sachsen Verkehrsupdate, das kommt dann sofort, wenn's kracht.
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0: 11:03 ist es, also gleich schon Mittagspause. Ziehst du dir nochmal schnell einen Kaffee, da geht der Freitag gleich doppelt so schnell rum. Ich bin die Joe, hab hier die meisten neuen Hits für dich dabei und wir starten direkt rein, ohne viel Palaver, mit Hack Yourself von Kamrad.
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Nächsten Montag in einem Monat fängt die Fußball-WM endlich an und das ganze Internet spricht eigentlich nur über ein einziges Thema, die absoluten crazy Ticketpreise. Energy Sachsen läuft bei dir at work und ich sag dir ehrlich, für die Tickets musst du aber einige Überstunden machen. Tickets für das Eröffnungsspiel Mexiko gegen Südafrika kosten aktuell umgerechnet 2.590 Euro. Tickets fürs Finalspiel sind noch viel, viel teurer. Die liegen aktuell bei umgerechnet 9.500 Euro. Für ein Fußballspiel, also selbst wenn ich Fan wäre, ich würde das nicht bezahlen. Viele Leute sprechen sich logischerweise jetzt schon dafür aus, das Ganze ein bisschen günstiger zu machen, damit sich einfach mehr Leute die Tickets leisten können. Der FIFA-Präsident sagt aber, Leute, wir sind unter anderem in den USA bei der WM. Das sind hier einfach die Marktpreise. Weiß ich ja nicht. Aber ey, ich hätte eh nicht vorhin zu fliegen. Jetzt Boy You Turn Me von Felix Jen und Cascada bei

jetzt. Wochenende steht an bei Energy Sachsen und da ist bei dir im Freistaat wieder einiges los. Vor allem geht's dieses Wochenende viel um Bildung. Ja, Health and Wellness und so. Morgen ab 18 Uhr ist in Leipzig und Halle zum Beispiel die große Museumsnacht. 90 Museen, Galerien und Sammlungen kannst du dir da bis 24 Uhr anschauen. Und ein Ticket kostet auch nur 14 Euro, also es lohnt sich richtig. Damit kannst du halt alles anschauen. In Chemnitz ist auch Museumsnacht morgen Abend, ebenfalls ab 18 Uhr. Da geht's bis 1. Auch hier gibt's Ausstellungen, Extraführungen, ganz viele Kulturangebote. Also wirklich mega. Wochenende ist natürlich auch zum Party machen da. Da bist du ganz, ganz gut beraten heute in Dresden, beziehungsweise am Sonntag. Da ist nämlich das Juicy Sunday Open Air im Lingner Schloss. Daypartys finde ich ja eh immer super geil. Da hast du halt on top aber auch noch einen geilen Blick auf die Weinberge bis hin zur Elbe. Und sonntags soll das Wetter ja auch wieder einigermaßen werden. Und wenn dir das alles noch nicht reicht, Samstagabend ab 20 Uhr gibt es bei uns bei Energy Sachsen natürlich wieder die Beats and Banger Show mit Dominik Keusemeier mit den fettesten Remixen, den hottesten DJs und. Da feierst du eine Party, ganz egal wo du bist. Kannst ja auch auf den Kopfhörern laufen lassen, wenn du Samstagabends schön durch die Museen stapfst und das alles anguckst, die ganze Kunst. Jetzt Papa OT von Mikey's Mind und Chill 77 bei Energy Sachsen at Work. Ich wünsche dir ein Happy Weekend.

0: Kurz vor 11:30 ist es hier bei Energy Sachsen in deinem Vormittag und vor allem auch im Office. Und gleich habe ich da für dich Lady Hear Me Tonight von Oliver Heldens mit in der Playlist. Aber auch Somber ist dabei mit seinem Hit Homewrecker. Das hörst du alles gleich.
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8: Aktuell hast du 9 Grad in Dresden. Immer noch viele Wolken am Start. Das lockert nicht wirklich auf. Aber ey, immerhin bleibt es weitestgehend trocken. Maxi-Werte sind heute bei 12 Grad.
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8: Auf der A4 Erfurt Richtung Chemnitz zwischen Limbach-Oberfrohnau und im Kreuz Chemnitz ist die rechte Spur gesperrt.
7: Blitzer.
8: Stehen 2 auf der B2 Bad Düben Richtung Leipzig. Einmal zwischen Neutsch und Lindenhain und einmal in Höhe der Leipziger Messe. Dann wird geblitzt auf der Straße zwischen Loser und Hoyerswerda in Höhe Ortsausgang Weißkolm. Außerdem stehen sie in Dresden, Schlüterstraße beidseitig, in Annaberg-Buchholz B95 Chemnitzer Straße, kurz vor Ortsausgang in Richtung Chemnitz. Und einer ist noch gemeldet aus Leipzig, Friedrich-Bosser Straße, stadteinwärts. Hast du noch was gesehen? Einen Stau, einen Blitzer, dann melde dich bei uns. Die Nummer ist die 0800 50 und 5 mal die 9. Klingelst du einfach durch. Oder du schreibst eine WhatsApp. Die Nummer, die gibt's auf energy.de/sachsen. Dein nächstes Energy Sachsen Verkehrsupdate. Das kommt dann sofort, wenn's kracht.
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Essen läuft bei dir at work und ich hoffe, mein Chef hört gerade nicht zu. Ich habe nämlich eine kleine Obsession entwickelt die letzten Tage. Und ja, ich mache das auch während der Arbeitszeit. Ada Sachi, ein Extremsportler aus Deutschland, macht zusammen mit Red Bull eine richtig krasse Challenge und ganz Social Media redet darüber. Die Challenge heißt Ultra 600 und dieser Mann läuft in 96 Stunden, also in 4 Tagen, 600 Kilometer unter absoluten Extrembedingungen. Er startet im Death Valley, wo es einfach knacke heiß ist und läuft bis zur Küste vom Pazifik. Das sind auch mal eben einfach 6000 Höhenmeter. Und weil das ja nicht reicht, der Mann, der schläft auch nicht, um es zu schaffen. Also nicht wirklich. Immer mal so kleine Naps schiebt er ein, die gehen aber maximal eine Stunde. Und seine Ernährung, die besteht hauptsächlich aus Kohlenhydraten, also Cornflakes, Bagel, Gummibärchen, Sportgele und auch Red Bull trinkt er viel. Die Challenge wird die ganze Zeit live gestreamt und eventuell bin ich sehr invested, ob er es schafft oder nicht. Und eventuell gucke ich diesen Livestream sehr oft nebenbei, auch während der Arbeit. Kann ich dir nur empfehlen, das mal abzuchecken. Also es ist wirklich sehr, sehr gut. Hast ja jetzt auch am Wochenende Zeit. Die Challenge geht nämlich noch einen Tag. Jetzt Homewrecker von Sumber bei Energy Sachsen at Work mit oder ohne Livestream.

0: Mitten in der Mittagspause bei Energy Sachsen gleich End of the World von Miley Cyrus in der Playlist und New Religion von Bibi Rexha und Faithless ist auch mit am Start.
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0: Zerdis. Das sagt zumindest Duja. Für dich geht's heute zu ihrem Tourstopp in die Groove Station Dresden. Sie spielt einen freshen Dark Pop Mix aus dunklen Beats und süßen Melodien mit echt Deep-Pen Stories. Perfekt für den Abend mit Freunden und perfekt für den Freitag. Los geht's um 19.30 Uhr. Viel Spaß. 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
0: Wir haben es Punkt 12.
2: Ich bin Mia. Hallo. Der Bundesrat hat die geplante 1.000 € Entlastungsprämie erstmal gestoppt. Das Gesetz hat bei den Ländern nicht die nötige Mehrheit erreicht. Philipp Witzig berichtet.
3: Die Prämie sollte freiwillig von den Arbeitgebern steuerfrei an die Arbeitnehmer ausgezahlt werden. Die Länder kritisieren, dass sie sich die Prämie für ihre Landesbeschäftigten gar nicht leisten können. Auch aus der privaten Wirtschaft hört man Ähnliches. Gegenfinanzieren sollte die Entlastungsprämie eine Erhöhung der Tabaksteuer. Davon würde allerdings nur der Bund und nicht die Länder oder Kommunen profitieren.
2: Der Bundestag hat dafür gestimmt, dass Schläger im häuslichen Umfeld in Zukunft eine Fußfessel tragen müssen. Insbesondere Frauen sollen damit besser vor Gewalt in der Beziehung geschützt werden. Täter sollen außerdem von Gerichten zu verpflichtenden Anti-Gewalt-Kursen geschickt werden können. Großeinsatz für die Polizei in Sinzig in Rheinland-Pfalz. Dort gibt es eine Geiselnahme in einer Bankfiliale in der Innenstadt. Die Täter sollen den Mitarbeiter einer Geldtransportfirma in ihre Gewalt gebracht und sich mit ihm und weiteren Geiseln im Tresorraum verschanzt haben. In der Fußball-Bundesliga kann Borussia Dortmund heute die Vizemeisterschaft perfekt machen. Der BVB empfängt einen Spieltag vor Saisonende Eintracht Frankfurt. Die schwächelnde Eintracht ist aktuell Achter und kämpft noch um einen Platz im Europacup. Und jetzt die News aus deiner Ecke mit Daniel.
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4: Freie Fahrt für Sachsens Handwerksbetriebe, dafür macht sich die Handwerkskammer Dresden stark. Unter anderem fordert sie Lkw-Überholverbote auf den Autobahnen. In einer Umfrage haben die Betriebe die Verkehrssituation allgemein beklagt. Andreas Brzezinski von der Handwerkskammer sagte uns,
5: dass die Seinschätzung in den Städten noch deutlich schlechter ausfällt als im ländlichen Raum. Und die Hauptknackpunkte sind die Durchlässigkeit der Straßen für den Wirtschaftsverkehr, aber auch das Parken von Handwerkerfahrzeugen oder von Lieferfahrzeugen, dass das nicht hinreichend mitgedacht wird.
4: Die Nossener Brücke in Dresden wird in den kommenden beiden Nächten in beiden Richtungen gesperrt, jeweils von 21 bis 4 Uhr. Der Verkehr wird in dieser Zeit umgeleitet. Es stehen Arbeiten an der Stahlkonstruktion an. Schweißnähte werden erneuert. Das ist nötig, damit die Nossener Brücke weiterhin tragfähig bleibt. Sie spenden seit Jahren regelmäßig Blut. Morgen werden sie dafür vom Deutschen Roten Kreuz auf Schloss Wackerbarth geehrt. Rund 100 Blutspenderinnen und Spender, etwa aus Dresden, Meißen und Görlitz, werden ausgezeichnet. Ihre Spenden haben vielen schwerkranken Menschen das Leben gerettet, heißt es vom DRK.
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0: Aktuell um die 9 Grad bei dir im Freistaat. Ja, es könnte besser sein auf dem Wochenendstart, aber egal, das Wochenende wird dann besser. Heute erstmal noch dicke Wolken am Start, weitestgehend trocken bei Maxi-Werten von 13 bis 16 Grad.
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0: A4 Erfurt Richtung Chemnitz. Zwischen Limbach-Oberfrohna und dem Kreuz Chemnitz ist die rechte Spur gesperrt. Und auf der A13 Schönefelder Kreuz Richtung Dresden, da ist die Abfahrt Thiendorf gesperrt.
1: Blitzer.
0: Stehen zwei auf der B2 Bad Düben Richtung Leipzig. Einmal wird da zwischen Neutsch und Lindenhain geblitzt und einmal in Höhe der Leipziger Messe. Dann stehen sie in Dresden-Schlüterstraße beidseitig, in Annaberg-Buchholz auf der B95 Chemnitzer Straße, kurz vorm Ortsausgang in Richtung Chemnitz. Und in Leipzig steht auch eine Albrechtshainer Straße in der 30er Zone. Hast du noch was gesehen? Einen Stau, einen Blitzer? Dann melde dich gern bei uns. Klingel durch. Nummer ist die 0800 50 und 5 mal die 9. Oder du schickst eine WhatsApp rein. Die Nummer, die gibt's auf energy.de/Sachsen. Dein nächstes Energy Sachsen Verkehrsupdate kommt dann sofort, wenn's kracht.
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0: Kurz nach 12 ist es und vielleicht gehörst du ja zu den Glücklichen, die jetzt schon Feierabend machen können. Ansonsten rockt mal gemeinsam durch. Der Freitag, der arbeitet sich jetzt hier einfach weg. Jetzt End of the World von Miley Cyrus in deiner Playlist bei Energy Sachsen. Wir haben immer die meisten neuen Hits und die meiste Musik für dich. Vor allem am Freitag, du weißt, Hauptreleasetag der Woche.

ich bin ja mal so fett gespannt auf dieses Album. Energy Sachsen ist an bei dir im Office und es gibt News für dich und von der guten Ariana. Ariana Grande hat ein bisschen was über ihr neues Album Paddle erzählt, was ja Ende Juli dann auch gedroppt wird und sie sagt, es wird wild. All das, was vorher nicht rauskam, was sie sich nicht getraut hat, weil sie zu nett war, das kommt raus. Es ist eine richtige Fuck You Attitude. Na, das lieben wir doch zu hören. Ich bin auf jeden Fall sehr gespannt. Das Album hörst du natürlich zuallererst hier bei uns bei Energy Sachsen. Solange habe ich aber noch andere Mucke für dich. Jetzt New Religion von Bebe Rexha und Faithless bei Energy Sachsen am Freitag.

Wird Harry Styles Tour ein Flop? Energy Sachsen at Work delivert dir hier mal wieder die hotteste News und anscheinend läuft's bei Harry Styles gerade nicht mehr ganz so rund. Als er seine Together Together Tour announced hat, waren die Konzerte ja instant ausverkauft, logischerweise. Dann kamen Stück für Stück immer mehr Termine dazu, die auch super schnell sold out waren. Und jetzt auf einmal sieht man bei Ticketmaster und Co., es gibt wieder Tickets und zwar in fast allen Bereichen. Fans wollen ihre Tickets wieder loswerden, weil sie einmal teilweise doppelt und dreifach gekauft haben, weil sie die Tourdaten ja so Stück für Stück announced haben. Und dann andere Orte, andere Daten kamen und die haben einfach besser gepasst. Und außerdem ist sein neues Album, so eine neue Era, nicht so super mega duper erfolgreich gewesen. Und viele sagen jetzt halt so, jo, dann verkaufe ich die Tickets wieder, habe ich irgendwie nicht so Lust drauf. Also falls du unbedingt Tickets für Harry Styles haben willst, jetzt wäre der Zeitpunkt, an dem du safe noch welche bekommst. Echt auch sehr bezahlbar. Jetzt I Just Might von Bruno Mars in deiner Playlist. Schön hier auf dem Freitag.

0: euch die Pop-Girlies in einer nächsten halben Stunde Energy Sachsen. Unter anderem The Fate of Ophelia von Taylor Swift mit dabei oder auch Holly Humberstone mit To Love Somebody.
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7: Leipzig, Dresden und Zwickau melden 10 Grad, Chemnitz und Görlitz noch 9 Grad. Überall bleibt es heute grau, der Himmel lockert wirklich selten auf. Dafür bleibt es aber weitestgehend trocken. Aber morgen, das kann ich dir schon mal sagen, da gibt es sogar ein bisschen Sonne.
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7: Auf der A4 Erfurt Richtung Chemnitz ist zwischen Limbach-Oberfrohnau und dem Kreuz Chemnitz die rechte Spur gesperrt. Auf der A13 Schönefelder Kreuz Richtung Dresden, da ist die Abfahrt Thiendorf gesperrt. Und auf der A13 Schönefelder Kreuz Richtung Dresden in Höhe vom Rastplatz Finkenberg, da staut sich aktuell 6 Kilometer.
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7: Da hat der Thomas einen durchgeschickt.
8: Hallo Leute, ich habe einen Blitzer entdeckt auf der B2 Bad Düben Richtung Leipzig in Höhe Leipziger Messe.
7: Danke an Thomas fürs Melden. Dann steht in Dresden einer in der Schlüterstraße, beidseitig. Und Annaberg-Buchholz wird noch geblitzt, B95 Chemnitzer Straße, kurz vor dem Ortsausgang in Richtung Chemnitz. Hast du noch was gesehen? Einen Stau, einen Blitzer? Dann melde dich gern bei uns. Nummer ist die 0800 50 und 5 mal die 9. Oder du schickst eine WhatsApp rum. Die Nummer, die gibt's auf energy.de/Sachsen. Dein nächstes Energy Sachsen Verkehrsupdate kommt wie immer sofort, wenn's kracht.
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0: Oh mein Gott, das ist ja genau mein Ding. Ich liebe ja Eis. Oh,
1: ja, welche Lieblingseissorte?
0: Boah, schwierig. Ich liebe Brezelkaramell.
1: Ui,
0: ganz lecker.
1: Wie special. Ich hätte jetzt sowas wie Mango gesagt oder so.
0: Aber vielleicht rufe ich da auch einfach mal selber an, weil Softeis bin ich auch ein Fan von.
1: Lohnt sich.
0: Dann schaltest du morgen auf jeden Fall ein bei den Weekend Vibes mit Elsie. Solange habe ich hier noch die meisten neuen Hits für dich. Jetzt To Love Somebody von Holly Humberstone bei Energy Sachsen at Work.

0: 6 vor 1 hier bei NLD Sachsen in deinem Nachmittag, beziehungsweise ja, ganz früher Nachmittag. Gleich in der nächsten halben Stunde richtig Energy mit Turn the Lights Off von Kato featuring John. Danach gibt's noch Swim von BTS.
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21: Heute wird es Zeit, deine Bauchmuskeln durch ganz, ganz, ganz viel Lachen zu trainieren. Du gehst heute in den Studentenclub Bärenzwinger Dresden und genießt eine Zeit voller guter Laune, Witze, Gelächter, alles drum und dran. Die 3x-Comedy-Stand-Up-Show sichert dir und deinen Friends ab 20 Uhr auf jeden Fall einen mega funny Abend. Ich wünsche dir viel Spaß.
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21: Um 1 vor 1.
22: Ich bin Mia. Hallo. Der Bundesrat hat die 1.000 € Entlastungsprämie vorerst gestoppt. Das Gesetz hat keine Mehrheit bekommen. Die Länder kritisieren, dass sie und die Kommunen als Arbeitgeber für Beschäftigte im öffentlichen Dienst auf den Kosten sitzen bleiben. Mit der Prämie sollten Arbeitgeber eigentlich steuerfrei 1.000 € an ihre Mitarbeiter auszahlen dürfen, um sie wegen der gestiegenen Preise durch den Iran-Krieg zu entlasten. Um Frauen künftig besser vor häuslicher Gewalt zu schützen, sollen Täter in Zukunft dazu verurteilt werden können, eine Fußfessel zu tragen. Der Bundestag hat für den entsprechenden Gesetzentwurf gestimmt. Außerdem sollen Familiengerichte Schläger dazu verpflichten können, an Antigewaltkursen teilzunehmen. Justizministerin Hubich sagte:
0: Prävention bedeutet eben auch Arbeit mit denjenigen, die die Gewalt ausüben. Wer Gewalt begeht, muss an sich arbeiten, damit die Gewalt nicht wieder aus ihm herausbricht. Die Gewaltspirale muss ändern. Und deshalb setzen wir auf verpflichtende Arbeit mit den Tätern, meine sehr geehrten Damen und Herren.
22: Großeinsatz für die Polizei in Sinzig in Rheinland-Pfalz. Dort gibt es eine Geiselnahme in einer Bankfiliale in der Innenstadt. Die Täter sollen den Mitarbeiter einer Geldtransportfirma in ihre Gewalt gebracht und sich mit ihm und weiteren Geiseln im Tresorraum verschanzt haben. Und jetzt die News aus deiner Ecke mit Daniel.
1: Für Dresden und die Lausitz.
9: Stau auf der Autobahn, wenig Platz in den Städten. Sachsens Handwerksbetriebe wünschen sich bessere Bedingungen im Straßenverkehr. Damit Dachdecker, Maler und Co. besser durchkommen, macht sich die Handwerkskammer Dresden für Lkw-Überholverbote etwa auf der A4 stark. Mit Blick auf die Städte sagte uns Hauptgeschäftsführer Andreas Brzezinski:
23: Der Handwerker wird nicht mit dem Zementsack in die Straßenbahn steigen können. Insofern braucht es diese Konzepte, es braucht Parkflächen für Handwerker und es braucht eine zügige Anbindung der ländlichen Räume, dass wir sozusagen auch diese Verflechtung und Arbeitsteilung zwischen Stadt und Umland realisieren.
9: In Sachsen ist zuletzt wieder etwas mehr Haus- und Sperrmüll angefallen. Knapp 150 Kilo pro Kopf waren es im Jahr 2024. 2 Kilo mehr als im Jahr davor, so das Landesamt für Statistik. In Leipzig und im Erzgebirgskreis fiel der meiste Müll pro Kopf an. In den Landkreisen Leipzig und Mittelsachsen der wenigste. Die Dresdner Verkehrsbetriebe feiern morgen 125 Jahre Bergschwebebahn an der Bergstation in Oberloschwitz. Es gibt unter anderem Sonderführungen durchs Maschinenhaus der ältesten Bergschwebebahn der Welt. Wer sich im Stil von 1901 anzieht, darf morgen kostenlos mitfahren und wird mit einem Foto verewigt.
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21: In Chemnitz sind es aktuell 9 Grad bei dicken Wolken. Jetzt bleibt es aber erstmal trocken. Im Laufe des Tages erreichst du Maxi-Werte von 12 Grad. Morgen kommt dann richtig schön die Sonne raus. Da gibt es auch Maxi-Werte von bis zu 15 Grad.
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21: 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A4 Erfurt Richtung Chemnitz zwischen Limbach-Oberfrohna und dem Kreuz Chemnitz ist die rechte Spur gesperrt. Und in der Gegenrichtung zwischen Chemnitz-Mitte und dem Kreuz Chemnitz ist ein Fahrzeug liegen geblieben. Außerdem staut sich's auf der A13 Schönefelder Kreuz Richtung Dresden in Höhe vom Rastplatz Finkenberg ungefähr 6 Kilometer.
20: Blitzer.
21: Da hat der Thomas eingemeldet.
24: Hallo Leute, ich habe einen Blitzer entdeckt auf der B2 Bad Düben Richtung Leipzig. In Höhe Leipziger Messe.
21: Danke an Thomas fürs Melden. Außerdem stehen sie in Dresden in der Schlüterstraße beidseitig und in Annaberg-Buchholz auf der B95 Chemnitzer Straße kurz vorm Ortsausgang in Richtung Chemnitz. Hast du da was gesehen? Einen Stau, einen Blitzer? Dann melde dich bei uns. Nummer ist die 0800 50 und 5 mal die 9 oder du schickst eine WhatsApp durch. Die Nummer, die gibt's auf energy.de/sachsen. Du weißt Bescheid, dein nächstes Energy Sachsen Verkehrsupdate. Das kommt dann sofort, wenn's kracht.
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21: Noch ein gutes Stündchen haben wir hier zusammen bei Energy Sachsen at Work. Bald hast du es geschafft mit dem Arbeitsfreitag. Ich bin die Joe, bin heute für dich am Start und wir kicken die letzte Stunde jetzt direkt los mit Turn the Lights Off von Kato featuring John hier bei Energy Sachsen.
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Die Jungs, die brechen alle Rekorde und ich sag ehrlich, valid. Energy Sachsen ist dein Begleiter hier durch den letzten Arbeitstag der Woche und die Jungs von BTS, die habe ich jetzt in einer Playlist mit ihrem Hit Swim. Der ist ja auf dem Comeback-Album Arirang drauf gewesen und das Album hat jetzt den nächsten Hit gelandet. Es ist nämlich als erstes K-Pop-Album überhaupt in die deutschen Vinylcharts gekommen und dann natürlich auch auf Platz 1. Also ich glaube, besser hätte das BTS-Comeback nicht laufen können. Swim jetzt bei Energy Sachsen, da wo es solche Hits immer zu hören gibt.

So kann man auch brainstormen, wobei ich nicht ganz weiß, ob es dem Chef gefallen hat. Energy Sachsen at Work bei dir am Start und gestern Abend hast du es vielleicht mitbekommen, GNTM wurde verschoben. Lag daran, dass Joko und Klaas gegen ProSieben gewonnen haben und der Preis 15 Minuten Senderzeit waren, einfach mal schön zur Primetime um 20.15 Uhr. Ein paar Leute dachten so, yo, das wird bestimmt super crazy, aber das ganze Ding war eigentlich eine riesige Brainstorming-Sendung. Joko war 15 Minuten live mit einem Cutter und er hat einfach dazu aufgerufen, anzurufen und Input bzw. Ideen für die nächste Sendung zu pitchen und auch Feedback zum Cut zu geben. Die Telefonleitungen sind natürlich explodiert, aber einige sind durchgekommen und die Ideen, die da waren, sollten dann nächsten Mittwoch in der Sendung kommen. Joko und Klaas gegen ProSieben, da werden sie da umgesetzt, also da war auch wirklich alles mit dabei. Von Grüßen an die Mama, über neue Spielenamen bis hin zu, yo, änder mal die Mucke, haben sie alles gemacht. Ich bin ja mal sehr gespannt auf die fertige Sendung nächste Woche. Der Song hier, der muss gar nicht mehr geändert werden, der ist schon gut so wie er ist. Waterfalls von James Hype. Jetzt bei Energy Sachsen. Hold.

0: ihrem Hit Don't Worry. Und dann habe ich last minute noch eine Energy Sachsen Hit Premiere mit dabei. Die kommt heute von Charlie XCX. Und ich sag dir, wie es ist, das ist ein absoluter Brecher.
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9: Aktuell um die 9 Grad im Freistaat. Die Wolken, die verabschieden sich nur selten und auch nur an manchen Orten. Trocken bleibt es allerdings. In der Nacht dann Tiefstwerte zwischen um die 7 Grad.
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9: Auf der A13 Schönefelder Kreuz Richtung Dresden. Da staut sich's und zwar in Höhe vom Rastplatz Finkenberg West, 7 Kilometer ungefähr. Und A72 Leipzig Richtung Chemnitz hat's gekracht in Höhe Niederfrohnah.
4: Blitzer.
9: Thomas hat einen bei uns durchgemeldet.
10: Hallo Leute, ich habe einen Blitzer entdeckt auf der B2 Bad Düben Richtung Leipzig in Höhe Leipziger Messe.
9: Danke an Thomas fürs Melden. In Dresden steht außerdem auch einer. Schlüterstraße beidseitig und in Annaberg-Buchholz blitzen sie auf der B95 Chemnitzer Straße kurz vor dem Ortsausgang in Richtung Chemnitz. Hast du noch was gesehen? Einen Stau, einen Blitzer? Dann melde dich gerne bei uns. Nummer ist die 0800 50 und 5x9 oder du schickst eine WhatsApp rum. Die Nummer gibt's auf energy.de/sachsen. Dein nächstes Energy Sachsen Verkehrsupdate, das kommt dann sofort, wenn's kracht.
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2: Energy Sachsen at Work bringt dich hier durch den letzten Arbeitstag der Woche und ich habe eine ganz Last-Minute Energy Sachsen Hit-Premiere für dich. Meine absolute Lieblingskünstlerin Charlie XCX hat nämlich einen neuen Track gedroppt. Einfach so, ohne große Vorwarnung, einfach heute Morgen. Rock Music heißt der Song und irgendwie erinnert mich das Ding sehr an ihre Brad Era, die war ja einfach sowieso iconic. Aber es ist auch so ein bisschen 2000er Rock mit dabei. Ich bin ganz großer Fan, muss ich sagen. Brad Summer is not over. Ich kann dir nicht vorenthalten, deshalb jetzt eine zweite Hit-Premiere hier bei Energy.

0: Meine Kollegin Elsie, die bringt dich hier gleich durch den Feierabend bei Energy Sachsen am Nachmittag. Sie hat unter anderem Where Is My Husband von Ray mit in der Playlist oder auch Save My Love von Kygo, Khalid und Griffin. Das wird ein richtig toller Feierabend.
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22: Hoch die Hände, Wochenende. Heute schiebst du mal eine Doppelschicht in der Kakadu-Bar Dresden. Wie jeden Freitag findet hier die Afterwork-Party für dich statt. Ab 21 Uhr steht der Dancefloor für dich offen. Bis 22 Uhr ist der Eintritt sogar frei. Perfekte Gelegenheit, um all deine Friends mitzuschleppen. Also mach dich früh genug auf den Weg und lass den Freitagabend entspannt ausklingen.
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22: Gleich um zwei.
0: Ich bin Gisa, hallo. Die 1.000 Euro Entlastungsprämie kommt erst einmal nicht. Der Bundesrat hat das Vorhaben der Bundesregierung gestoppt. Mehrere Länder haben kritisiert, dass sie und die Kommunen einen Großteil der Kosten schultern sollen. Hamburgs Finanzsenator Dressel sagte in der Länderkammer:
1: Die Prämie führt zu Steuermindereinnahmen von insgesamt geschätzt 2,8 Milliarden Euro in den nächsten Jahren. Zwei Drittel auf Länder, 1 Milliarde, und Kommunen mit dann 700 Millionen. Und der Bund hat für eine Gegenfinanzierung gesorgt, aber nur bei sich. Mit der Tabaksteuer.
0: Frauen sollen besser vor häuslicher Gewalt geschützt werden. Täter sollen in Zukunft dazu verurteilt werden können, eine Fußfessel zu tragen. Der Bundestag hat für den entsprechenden Gesetzentwurf gestimmt. Außerdem sollen Familiengerichte Schläger dazu verpflichten können, an Antigewaltkursen teilzunehmen. Russland hat offenbar selbst seine ausgerufene Waffenruhe schon nach kurzer Zeit wieder gebrochen. In der ukrainischen Hauptstadt Kiew wurde Luftalarm ausgelöst. Für die Dauer der Feierlichkeiten zum Ende des Zweiten Weltkriegs wollte Moskau die Waffen eigentlich schweigen lassen. In der Fußball-Bundesliga kann Borussia Dortmund heute die Vizemeisterschaft perfekt machen. Der BVB empfängt einen Spieltag vor Saisonende Eintracht Frankfurt. Die schwächelnde Eintracht ist aktuell Achter und kämpft noch um einen Platz im Europacup. Und jetzt die News aus deiner Ecke mit Daniel.
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14: Freie Fahrt für Sachsens Handwerksbetriebe, dafür macht sich die Handwerkskammer Dresden stark. Unter anderem fordert sie Lkw-Überholverbote auf den Autobahnen. In einer Umfrage haben die Betriebe die Verkehrssituation allgemein beklagt. Andreas Brzezinski von der Handwerkskammer sagte uns:
23: Das Designschätzung in den Städten noch deutlich schlechter ausfällt als im ländlichen Raum. Und die Hauptknackpunkte sind die Durchlässigkeit der Straßen für den Wirtschaftsverkehr, aber auch das Parken von Handwerkerfahrzeugen oder von Lieferfahrzeugen, dass das nicht hinreichend mitgedacht wird.
14: Die Nossener Brücke in Dresden wird in den kommenden beiden Nächten in beiden Richtungen gesperrt, jeweils von 21 bis 4 Uhr. Der Verkehr wird in dieser Zeit umgeleitet. Es stehen Arbeiten an der Stahlkonstruktion an. Schweißnähte werden erneuert. Das ist nötig, damit die Nossener Brücke weiterhin tragfähig bleibt. Sie spenden seit Jahren regelmäßig Blut. Morgen werden sie dafür vom Deutschen Roten Kreuz auf Schloss Wackerbarth geehrt. Rund 100 Blutspenderinnen und Spender, etwa aus Dresden, Meißen und Görlitz, werden ausgezeichnet. Ihre Spenden haben vielen schwerkranken Menschen das Leben gerettet, heißt es vom DRK.
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22: In Dresden und Leipzig hast du 11 Grad, in Chemnitz gerade 10. Es bleibt heute bis abends bewölkt. Zwischendurch kommt mal die Sonne raus und soll eigentlich trocken sein. Nur ganz vereinzelt kommen Tröpfchen runter bei bis zu 16 Grad. Am Weekend gibt es einen Mix aus Wolken, Sonne, etwas Regen, wird wärmer und gerade am Sonntag Sonne only und über 20 Grad.
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22: In der Leipziger Südvorstadt und der Innenstadt kommt es wegen einer Demo zu Behinderungen. Und in Pulsnitz kommt es im Innenstadtbereich wegen des Volksfestes noch bis Montagmorgen zu Verkehrsbehinderungen und Sperrungen. A13, Schönefelder Kreuz Richtung Dresden. In Höhe des Rastplatz Finkenberg West sind aktuell 7 Kilometer Stau. Am besten umfährst du das Gebiet. Auf der A72, Leipzig Richtung Chemnitz in Höhe Niederfrohna hat es gekracht. In Haubitz ist die Haubitzer Straße nach dem Crash gesperrt. Und
4: Blitzer
22: stehen auf der B2, Bad Düben Richtung Leipzig in Höhe Leipziger Messe. In Delitzsch wird geblitzt auf der Bitterfelder Straße statt auswärts. In Leipzig auf der Uhlandstraße statt einwärts. Und in Dresden auf der Schlüterstraße bei. Zeitig. Hast du jetzt noch was gesehen? Stau oder Blitzer? Dann melde dich 0800 50 und 5x9 oder schreib eine WhatsApp. Die Nummer dazu checkst du aus auf energy.de/sachsen und dein nächstes Energy Sachsen Verkehrsupdate kommt sofort, wenn's kracht.
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22: Finally Friday. Hat man einen tollen Freitagnachmittag. Heute nach Feierabend nochmal fix los. Was für Mama kaufen? Dein Reminder, Sonntag ist Muttertag. Also jetzt die letzten To-Dos anpacken und dann Abi ins Wochenende. Jetzt Ray für dich mit ihrem Hit Where's My Husband?
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0: Energy Sachsen hast du an. Letzter Arbeitstag der Woche. Da knallen die meisten neuen Hits nochmal anders. Kygo hat was Neues und auch eine Menge auf Lager. Auf Insta hat er ein Video am Klavier gepostet, spielt eine catchy Melodie und schreibt dazu, dass er an der scheinbar seit 2021 sitzt. Das ist krass. Also wird mal Zeit zu releasen. Was meinst du, Daniel aus Dresden?
1: Ja, hallo. Das wär's doch.
0: Denke ich aber auch. Jetzt hörst du erstmal den Hit, der schon draußen ist. Kygo und Khalid mit Save My Love.

0: Lady, Hear Me Tonight von Oliver Heldens bei Energy Sachsen. Elsie hier für dich. Ich hoffe, du machst dir einen feinen Freitagnachmittag. Gleich geht's ja auch ganz fein weiter mit dem neuen Hit von Zayn. Davor Joe, End of Beginning. Bleib dran!
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21: Wolken sind heute Main Character, ab und zu auch Sonne und wenn Regen, dann echt nur super kurz mit maximalen 16 Grad. Und dein Weekend hat morgen nochmal Sonne mit Wolken und leichtem Regen im Mix, wird aber wärmer und Sonntag zum Muttertag mega viel Sonnenschein und über 20 Grad.
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21: In der Leipziger Südvorstadt und Innenstadt kommt es wegen einer Demo noch zu Behinderungen. In Pulsnitz kommt es im Innenstadtbereich wegen des Volksfestes noch bis Montagmorgen zu Verkehrsbehinderungen und auch Sperrungen. Außerdem A4 Dresden Richtung Görlitz. Zwischen Pulsnitz und Ohorn hat es gekracht. A13 Schönefelder Kreuz Richtung Dresden in Höhe des Rastplatzes Finkenberg aktuell 6 Kilometer Stau. A14 Nossen Richtung Leipzig. Zwischen Dreieck Patenauer und Kleinpösener liegen mehrere Gegenstände auf der Straße. Und in Lichtenhain ist die neue Straße nach dem Crash in beiden Richtungen gesperrt.
20: Blitzer.
21: Dresden, Bergstraße statt einwärts. Danke Jens fürs Durchgeben. In Delitzsch wird geblitzt. Bitterfelder Straße statt auswärts. In Leipzig stehen sie auf der Uhlandstraße statt einwärts. Und falls du noch was gesehen hast, vielleicht ein Stau,

0: vielleicht einen Blitzer? Dann meldest du dich 0800 50 und 5 mal die 9 oder schreib eine WhatsApp. Die Nummer dazu findest du auf energy.de/Sachsen. Dein nächstes Energy Sachsen Verkehrsupdate kommt sofort, wenn's kracht.
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2: Jede Woche checkst du bei Energy Sachsen am Nachmittag ein frisch gedropptes Album aus. Und diese Woche ist es Conical von Zane.

Chronicle beschreibt eine uralte Kunst aus Südindien, bei der so Schlagzeugrhythmen mit der Stimme rausgehauen werden. Also ohne Instrument. Das ganze Album kannst du haben, kriegst du nach Hause geschickt. Anmelden auf energy.de/Sachsen. Sound der Woche, fertig. Wir checken jetzt sofort einen Hit vom neuen Album aus. Heute Zane mit Like I Have You bei Energy Sachsen.

Happy Freitag mit Energy Sachsen, Elsie hier. Und diese Nacht haben alle möglichen Artists wieder neue Musik rausgeballert. Unter anderem Michael Schulte. Seinen neuen Hit Lovesick hast du als Energy Sachsen Hitpremiere heute Morgen gehört. Aber auch DJ Felix Jehn hat was Neues gedroppt. Er ist ja auch ein Must-Have in unserer Playlist. Und jetzt für dich bei Energy Sachsen mit Boy You Turn Me. Hab einen schönen Nacht.

0: Solo Paratie, hier richtige Summer Vibes bei Energy Sachsen an deinem Freitagnachmittag. Gleich für dich außerdem der neue Hit von You Not Us und davon auch Disco Lines. No Broke Boys, bleib dran.
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0: lieben Baddies Get Saddies, das sagt zumindest Duja. Für dich geht's heute zu ihrem Tourstopp in die Groove Station Dresden. Sie spielt einen freshen Dark Pop Mix aus dunklen Beats und süßen Melodien mit echt deepen Stories. Freu dich auf einen mega einzigartigen Abend mit Only Good Vibes und Catchiness pur. Los geht's hier 19:30. Ganz viel Spaß dir.
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17: Ich bin Gisa, hallo. Die Innenexperten im Sächsischen Landtag haben sich heute mit der Amokfahrt in Leipzig befasst. Im Zentrum stand die Frage, ob die Tat hätte verhindert werden können. Benno Hille, was ist rausgekommen?
22: Ja, Stand jetzt sehen die Ausschussmitglieder keine Anhaltspunkte dafür, dass Polizei oder Psychiatrie Fehler gemacht haben. Der Täter war kurz vor der Amokfahrt noch in Behandlung gewesen, nachdem er sich selbst eingewiesen hatte, wurde nach einigen Tagen aber wieder entlassen. Daran war nach den bisherigen Erkenntnissen auch erstmal nichts auszusetzen. Ob es bei dieser Einschätzung bleibt, ist aber noch offen, denn die Ermittlungen laufen auf Hochtouren. Den Landtag wird das Thema sicher nicht zum letzten Mal beschäftigen.
17: Der Bundesrat hat die 1.000 € Entlastungsprämie vorerst gestoppt. Das Gesetz hat keine Mehrheit bekommen. Die Länder kritisieren, dass sie und die Kommunen als Arbeitgeber für Beschäftigte im öffentlichen Dienst auf den Kosten sitzen bleiben. Mit der Prämie sollten Arbeitgeber eigentlich steuerfrei 1.000 € an ihre Mitarbeiter auszahlen dürfen, um sie wegen der gestiegenen Preise durch den Iran-Krieg zu entlasten. Der Bundestag hat dafür gestimmt, dass Schläger im häuslichen Umfeld in Zukunft eine Fußfessel tragen müssen. Insbesondere Frauen sollen damit besser vor Gewalt in der Beziehung geschützt werden. Täter sollen außerdem von Gerichten zu verpflichtenden Anti-Gewalt-Kursen geschickt werden können. Und jetzt die News aus deiner Ecke mit Daniel.
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23: Ein Jahr Citywache am Wiener Platz. Die Stadt und die Polizei Dresden ziehen eine positive Bilanz. Denn die Statistik zeigt, die Kriminalität am Brennpunkt ist deutlich zurückgegangen. Polizeipräsident Rodig spricht von ersten sichtbaren Erfolgen, sagt aber auch, jetzt gilt es, konsequent dran zu bleiben. Sie spenden seit Jahren regelmäßig Blut. Morgen werden sie dafür vom DRK auf Schloss Wackerbarth geehrt. Rund 100 Blutspenderinnen und Spender, etwa aus Dresden, Meißen und Görlitz, werden ausgezeichnet. Ihre Spenden haben vielen Schwerkranken das Leben gerettet, heißt es vom DRK. Dynamo Dresden kann morgen auswärts den Klassenerhalt in der zweiten Liga perfekt machen. Aber auch Gegner Braunschweig kämpft noch gegen den Abstieg. Dynamo-Trainer Thomas Stamm sagte zur Trainingswoche:
24: Fokus, eine gewisse Lockerheit, die glaube ich auch wichtig ist in so einer Situation, wo du die Spiele ziehen musst. Ich habe schon noch sehr viel Energie gespürt, jetzt auch nochmal einen Sieg nachlegen zu wollen, was zu bestätigen, was wir zu Hause gegen Kaiserslautern sehr gut hinbekommen haben. Sehr stabile erwachsene Leistung, dass man so eine bestätigt. Mit dem Wissen, dass es bei Braunschweig um alles geht, auch mit der Überzeugung, dass wir da natürlich Punkte mitnehmen können.
23: Anstoß morgen ist 13 Uhr.
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0: In Thurgau und Zwickau haste 12 Grad, in Görlitz gerade 11. Bisschen grau, aber weniger nass heute. Bleibt bei dir komplett trocken oder trifft dich nur ganz kurz. Sonst auch mal Sonne und 16 Grad max. Am Weekend wird's nur besser. Morgen noch mal ein bisschen durchmixt, aber schon mit herrlichen Temperaturen. Sonntag dann nur Sonne und über 20 Grad.
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0: In der Leipziger Südvorstadt und Innenstadt kommt es wegen einer Demo immer noch zu Behinderungen. In Pulsnitz kommt es im Innenstadtbereich wegen des Volksfestes bis Montagmorgen zu Behinderungen und auch Sperrungen. Ansonsten A4 Dresden Richtung Görlitz. Zwischen Pulsnitz und Ohorn hat es gekracht. A13 Schönefelder Kreuz Richtung Dresden in Höhe des Rastplatzes Finkenberg aktuell 6 Kilometer Stau. Und in Lichtenhain ist die neue Straße nach dem Crash in beiden Richtungen gesperrt.
15: Blitzer.
0: In Dresden auf der Bozner Landstraße statt auswärts. Außerdem in Dresden auf der Bergstraße statt einwärts. In Delitzschutt geblitzt, Bitterfelder Straße statt auswärts. Und auch in Leipzig steht einer auf der U-Landstraße statt einwärts. Hast du noch was gesehen? Stau oder Blitzer? Dann melde dich 0800 50 und 5x9 oder schreib eine WhatsApp. Die Nummer dazu checkst du aus auf energy.de/sachsen. Dein nächstes Energy Sachsen Verkehrsupdate kommt sofort, wenn's kracht.
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0: Freitag ab 3. Jetzt ist aber auch langsam mal gut mit Ackern. Dein Feierabend, dein Wochenende wartet. Du bist ready, ich auch. Da drehen wir gleich mal die Hits extra laut und ziehen durch. Jetzt schon mal Club Pre-Hype mit Disco Lines, No Brock Boys.

0: Energy Sachsen. Jetzt mit einer sehr wichtigen Verkehrsmeldung. Von der A4 Dresden Richtung Chemnitz zwischen Wilsdruff und den Dreieck Nossen ist ein Falschfahrer auf der Straße. Bitte ganz dringend vorsichtig fahren und nicht überholen. Nochmal, A4 Dresden Richtung Chemnitz zwischen Wilsdruff und dem Dreieck Nossen ist ein Falschfahrer auf der Straße. Vorsichtig fahren und jetzt weiter mit den Hits.
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bei dir läuft Energy Sachsen. Es ist Freitag, du bist schon oder auf jeden bald im Feierabend und gönnst dir die meisten neuen Hits, die meiste Musik. Singer-Songwriterin Bibi Rexha ist ja Confident Queen. Confident seine Mutter quasi. Und in einem Interview wurde sie genau danach mal gefragt. Woher hat sie ihr Selbstbewusstsein? Antwort: Sie ist müde vom um Erlaubnis fragen und gibt nichts auf andere. Da sage ich ja, schreie ich ja. So gehst du jetzt mal ans Wochenende. Super confident. Bibi Rexha mit ihrem neuen Hit New Religion bei deiner Nummer 1. Energy Sachsen hier. 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

0: Taylor Swift bei Energy Sachsen an deinem Freitagnachmittag.
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0: Und gleich geht's hier weiter mit dem ganz neuen Hit von Kato. Davor noch Ray Dalton und auch Michael Schulte, 5 AM. Bleibt dran bei Energy Sachsen.
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0: Heute solltest du trocken bleiben im Freistaat. 16 Grad werden es höchstens. Grau sieht es vielleicht ein bisschen aus, aber am BE startet oder wartet die Gutwetterfront. Morgen nochmal Wolken mit leicht Regen und Sonne gemischt. Wärmer als heute und Sonntag, Muttertag, dann der Brecher mit bis zu 23 Grad und Sonne only.
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0: Immer noch die wichtigste Meldung von der A4. Dresden Richtung Chemnitz. Zwischen Wilsdruf und dem Dreieck Nossen ist der Falschfahrer weiterhin auf der Straße. Bitte nicht überholen und ganz vorsichtig fahren. In der Leipziger Südvorstadt und Innenstadt außerdem wegen einer Demo Behinderungen. In Pulsnitz kommt es im Innenstadtbereich wegen des Volksfestes noch bis Montagmorgen zu Verkehrsbehinderungen und Sperrungen. A4 Dresden Richtung Görlitz.

0: Sitz und Ohorn hat es gekracht. Hier staut sie es gerade 10 Kilometer lang. A13 Schönefelder Kreuz Richtung Dresden in Höhe des Rastplatzes Finkenberg West 8 Kilometer Stau. Und in Chemnitz auf der Frankenberger Straße in Höhe der Dresdner Straße hat es gekracht.
1: Blitzer.
0: In Dresden baut man Landstraße statt auswärts. Nochmal in Dresden auf der Bergstraße statt einwärts. In Delitzsch wird geblitzt auf der Bitterfelder Straße statt auswärts. Und in Leipzig auf der Uhlandstraße statt einwärts. Hast du noch was gesehen? Stau oder Blitzer? Dann melde dich 0800 50 und 5x9 oder schreib eine WhatsApp. Die Nummer dazu findest du auf energy.de/Sachsen. Dein nächstes Energy Sachsen Verkehrsupdate kommt sofort, wenn's kracht.
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Die Hits, die gerade auf der ganzen Welt und den Socials trenden und die du kennen solltest. Heute mit Self-Aware von Tampa City. War tatsächlich heute Morgen bei Knallbach schon im Energy Sachsen Hit Update. Gerade aber auch unter den Top 10 der Global Shazam Charts. Ist ein geiler Indie-Rock-Banger, international Potenzial und geht auch gerade durch die Charts der Welt. Heute also bei uns Self-Aware, neu.

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0: 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Jetzt der neue Hit von Summer, Homewrecker.

0: machst dir mal einen ganz wunderbaren Freitagnachmittag mit Energy Sachsen. Gleich für dich eine Playlist. Der ganz neue Hit von Holly Humberstone. Davor noch Mikey's Mind, Papa Ute. Bleib dran.
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0: 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Viel Spaß! 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
0: Es ist um 4.
14: Ich bin Gisa, hallo. Wie ist es zu der Amokfahrt in Leipzig gekommen? Diese Frage ist jetzt Thema im sächsischen Innenausschuss gewesen. Der Fahrer war kurz vor der Tat noch in der Psychiatrie gewesen, wurde aber nach einigen Tagen entlassen. Eine Drohung ist laut Innenminister Schuster erst nach der Tat bekannt geworden. Innenexperte Albrecht Pallas von der SPD sagte nach der Ausschusssitzung,
15: dass es keine Anhaltspunkte derzeit dafür gibt, dass Fehler im Umgang mit dieser Person und auch der häuslichen Situation festzustellen sind, die sich begünstigend auf das Tatgeschehen ausgewirkt haben. Mir zeigt sich ein Bild, dass das nicht erkennbar gewesen zu sein schien.
14: Aus der steuerfreien 1.000 Euro Entlastungsprämie für Beschäftigte wird wohl erst einmal nichts. Die Länder haben das Gesetz im Bundesrat gestoppt, weil sie einen Großteil der Kosten tragen sollten. Jetzt kann die Bundesregierung den Vermittlungsausschuss einschalten, um einen Kompromiss zu finden. Am Dreiländereck bei Zittau wird morgen das europäische Miteinander gefeiert. Zum Europatag gibt es eine große Radtour durch alle drei Länder. 400 Teilnehmer haben sich dafür angemeldet. Start und Ziel ist kurz hinter der Grenze im tschechischen Hradeck. Dort gibt es ein großes Bühnenprogramm. Und jetzt die News aus deiner Ecke mit Daniel.
16: Für Dresden und die Lausitz.
17: An der Brücke Budapester Straße in Dresden sind bei einer Überprüfung Schäden festgestellt worden. Deshalb gibt's jetzt nur noch eine Fahrspur pro Richtung. Außerdem dürfen nur noch Fahrzeuge über die Brücke fahren, die weniger als 7,5 Tonnen wiegen. Nur Reise- und Linienbusse sind davon ausgenommen. Die Dresdner Verkehrsbetriebe feiern morgen 125 Jahre Bergschwebebahn an der Bergstation in Oberloschwitz. Es gibt unter anderem Sonderführungen durchs Maschinenhaus der ältesten Bergschwebebahn der Welt. Wer sich im Stil von 1901 anzieht, darf morgen kostenlos mitfahren und wird mit einem Foto verewigt. Den Klassenerhalt in der zweiten Liga perfekt machen. Mit diesem Ziel geht's für Dynamo Dresden morgen in das Auswärtsspiel gegen Eintracht Braunschweig. Für die Gastgeber ist die Ausgangssituation schlechter. Sie haben 4 Punkte weniger auf dem Konto. Die Vorbereitung auf das Braunschweig-Spiel lief gut, sagt Dynamo-Trainer Thomas Stamm.
18: Eine gute Trainingswoche kann helfen, aber entscheidend ist der Übertrag. Also wie intensiv, wie eklig, wie sehr wollen wir das? Dann ist es das, was wir brauchen, um Punkte mitzunehmen in Braunschweig. Weil wenn wir es nicht tun, ist es zu eng. Wir müssen wieder in der Lage sein, ein Spiel zu null zu gestalten in der Defensive. Und dann haben wir immer gezeigt, oder fast immer, dass wir in der Lage sind, vorne auch Tore zu schießen.
17: Anstoß morgen in Braunschweig ist 13 Uhr.
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0: In Leipzig und Bautzen 12 Grad, im Plauen gerade 11. Wetter passt soweit. Muss dir zumindest keinen Kopf machen, krass nass zu werden auf deinem Nachhauseweg. Selbst wenn ein paar Regentropfen fallen, Schirm brauchst du nicht. Dazu 16 Grad höchstens. Am Weekend wird's noch besser. Morgen ähnlich wie heute mit mehr Sonnenstrahlen und wärmer. Sonntag super mit nur Sonne und vorsommerlich warm.
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0: In der Leipziger Südvorstadt und Innenstadt kommt es wegen der Demo immer noch zu Behinderungen. Im Puls sind es das Gleiche. Im Innenstadtbereich aber wegen des Volksfestes bis Montagmorgen sogar noch Behinderungen und Sperrungen. A4 Dresden Richtung Görlitz zwischen Pulsnitz und Ohorn. Aktuell 11 Kilometer Stau nach einem Unfall. Das wird hier immer länger. Also wenn du kannst, umfahr das Gebiet oder bring echt viel Geduld mit. A13 Schönefelder Kreuz Richtung Dresden in Höhe des Rastplatzes Finkenberg West. Aktuell 8 Kilometer Stau. Und in Chemnitz, Frankenberger Straße, in Höhe der Dresdner Straße, hat's gekracht.
4: Blitzer.
0: In Dresden, Bautzner Landstraße statt auswärts. Nochmal in Dresden auf der Bergstraße statt einwärts wird geblitzt. In Leipzig, Uhlandstraße statt einwärts. Und Nancy hat noch einen gesehen.
19: Hallo ihr Lieben. In Delitzsch, in der Bitterfelder Straße statt auswärts, steht ein Blitzer. Grüße an alle.
0: Ja super, vielen lieben Dank. Und hast du noch was gesehen? Stau oder Blitzer? Dann meld dich. 0800 50 und 5x9 oder schreib eine WhatsApp. Die Nummer dazu checkst du aus auf energy.de/sachsen. Dein nächstes Energy Sachsen Verkehrsupdate kommt sofort, wenn's kracht.
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0: Du packst gerade zusammen, bist schon zu Hause oder hast es nicht mehr lang. Freitagnachmittag, da ist die Laune top. Du kannst gleich die Arbeit für 2 Tage vergessen. Nächste Woche dann sogar eine kurze. Geil, geil, geil. Geil auf der nächste Hit, damit Stress weg. Das ist Papa Ute von Mikey's Mind.
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Energy Sachsen läuft. Du slidest heute easy ins Weekend und freust dich auf Next Week. Erstens ist die dank Vatertag, Himmelfahrt oder Männertag, wie auch immer du es nennst, kurz. Und wir haben ein fettes Special für dich. 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

Er spielt bald 4 Konzerte, 3 davon ausverkauft. 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Wow. Montag dann hitzig, jetzt noch chillig mit dem neuen Hit von Holly Hammerstone, To Love Somebody, bei Energy Sachsen. 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
20: Heute Morgen hast du den Pulli angezogen. Der ist jetzt zum Nachmittag fast wieder zu dick. Schirm hast du vielleicht vorsichtshalber mitgenommen, aber brauchst du wahrscheinlich auch nicht. Bis 16 Grad heute drin. Morgen zum Samstag mehr warm und mehr Sonne. Sonntag dann supi, also noch wärmer und Sonne pur. Mami wird sich freuen zum Muttertag.
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20: In Pulsnitz kommt es im Innenstadtbereich wegen des Volksfestes noch bis Montagmorgen zu Verkehrsbehinderungen und Sperrungen. A4 Dresden Richtung Görlitz zwischen Hermsdorf und Ohorn. Aktuell 5 Kilometer Stau nach einem Crash oder sogar mehreren Crashs. A13 Schönefelder Kreuz Richtung Dresden in Höhe des Rastplatzes Finkenberg West. Gerade 6 Kilometer Stau. A14 Leipzig Richtung Halle zwischen Leipzig Nord und Schreuditz liegen mehrere Plastikteller auf der Straße. Und in Chemnitz Frankenberger Straße in Höhe der Dresdner Straße. Auch hier hat's gekracht.
19: Blitzer.
20: Haben wir einen in Dresden. Bautzener Landstraße statt auswärts. Und zwar ein Blitzer-Anhänger. Vorsicht hier. Sonst auch auf der Bergstraße statt einwärts. In Delitzsch wird geblitzt. Bitterfelder Straße statt auswärts. Danke nochmal an Nancy. Und in Leipzig Uhlandstraße statt einwärts. Hast du noch was gesehen? Stau oder Blitzer? Dann melde dich 0800 50 und 5 mal die 9. Oder schreib eine WhatsApp. Die Nummer dazu findest du auf energy.de/Sachsen. Dein nächstes Energy Sachsen Verkehrsupdate kommt sofort, wenn's kracht.
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0: Letzter Tag der Woche, aber noch nicht die letzten Musiknews. Vicky, du bist heute für mich am Start. Hi.
1: Hallöchen, na claro.
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1: Ja, ich bin schon ein bisschen hyped. Nur noch einen Monat und dann startet die Fußball-Weltmeisterschaft. Musikalisch wird da jetzt schon heftig Stimmung gemacht. Und zwar von Shakira.
0: Boah.
1: Ja, sie hat ja schon mal einen WM-Song gedroppt. Waka Waka ist uns, glaube ich, allen noch im Kopf. Aber jetzt kommt der nächste. Die Die klingt zumindest schon mal ähnlich, finde ich. Nächste Woche soll er dann schon released werden, zusammen mit Burna Boy.
0: Geil.
1: Ein bisschen überraschend wurde heute noch ein neuer Hit gedroppt, und zwar Rock Music von Charlie XCX. Mit verzerrten Gitarren-Sounds. Klingt richtig geil. Musikvideo hat sie auch gleich noch veröffentlicht.
0: Hä, hat die das irgendwie angekündigt?
1: Nee, also das kam wirklich sehr überraschend. Also es gab vorher schon mal so ein paar Hints, aber das kam jetzt doch ein bisschen.
0: Lieben wir.
1: Überraschend. Ja, ich lieb's auch. Und was ich auch liebe, ist ein neuer Stern, und zwar für Miley Cyrus.
0: Ah.
1: Sie bekommt jetzt ein Plätzchen auf dem Walk of Fame in Hollywood.
0: So verdient. Wird auch mal Zeit.
1: Ist so. Ich meine, sie hat von so vielen von uns Kindheit und Jugend geprägt. Ich finde auch super.
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In Altsachsen läuft bei dir. Es ist Freitag, die Hits laufen nonstop und du bist schon im Feierabend oder kurz davor. Toll. Hab jetzt einen neuen Hit von der K-Pop-Band BTS in der Playlist. Fun Fact aus meinem Leben. Durch meine damalige Sitznachbarin in der Schule kannte ich mal alle Namen der siebenköpfigen Band und konnte auch jeden erkennen. Sie war nämlich Ultra-Fan und hat mich jeden Tag damit zugetextet. Naja, heute spiele ich dir ihre Hits. BTS mit Swim. Neu. Swim.

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1: Energy Sachsen hier. Es ist Nachmittag, dein Freitagnachmittag, kurz vorm Weekend. Ballern hier die meisten und Hits, die meiste Musik. Gleich der neue von Dave und Tems. Davon auch Loi, Red Eyes. Bleibt dran bei Energy Sachsen.
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1: Hoch die Hände, Wochenende. Heute schiebst du mal eine Doppelschicht in der Kakadu-Bar. Dresden. Wie jeden Freitag findet hier die Afterwork-Party für dich statt. Ab 21 Uhr steht der Dancefloor für dich offen. Bis 22 Uhr ist der Eintritt sogar frei. Perfekte Gelegenheit, um all deine Friends mitzuschleppen. Also mach dich früh genug auf den Weg und lass den Freitagabend entspannt ausklingen.

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4: Am Wiener Platz, die Stadt und die Polizei Dresden ziehen eine positive Bilanz. Denn die Statistik zeigt, die Kriminalität am Brennpunkt ist deutlich zurückgegangen. Polizeipräsident Rodig spricht von ersten sichtbaren Erfolgen, sagt aber auch, jetzt gilt es, konsequent dran zu bleiben. Sie spenden seit Jahren regelmäßig Blut. Morgen werden sie dafür vom DRK auf Schloss Wackerbarth geehrt. Rund 100 Blutspenderinnen und Spender, etwa aus Dresden, Meißen und Görlitz, werden ausgezeichnet. Ihre Spenden haben vielen Schwerkranken das Leben gerettet, heißt es vom DRK. Dynamo Dresden kann morgen auswärts den Klassenerhalt in der zweiten Liga perfekt machen. Aber auch Gegner Braunschweig kämpft noch gegen den Abstieg. Dynamo-Trainer Thomas Stamm sagte zur Trainingswoche:
5: Fokus, eine gewisse Lockerheit, die glaube ich auch wichtig ist in so einer Situation, wo du die Spiele ziehen musst. Ich habe schon noch sehr viel Energie gespürt, jetzt auch nochmal einen Sieg nachlegen zu wollen, was zu bestätigen, was wir zu Hause gegen Kaiserslautern sehr gut hinbekommen haben. Sehr stabile Erwachsene-Leistung, dass man so eine bestätigt. Mit dem Wissen, dass es bei Braunschweig um alles geht, auch mit der Überzeugung, dass wir da natürlich Punkte mitnehmen können.
4: Anstoß morgen ist 13 Uhr.
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7: In Weißwasser gerade 11, in Zittau und Zwickau auch 11 Grad. Bleibt heute den Abend über bewölkt. Zwischendurch kommt noch mal kurz die Sonne raus und soll eigentlich trocken sein. Nur ganz vereinzelt kommen Tröpfchen runter. Am Weekend gibt es einen Mix aus Wolken, Sonne, etwas Regen, wird wärmer und gerade am Sonntag Sonne only und über 20 Grad. Genial.
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7: A4, Görlitz Richtung Dresden, zwischen Weißenberg und Bautzen Ost. Vorsicht hier, ist ein kaputtes Auto liegen geblieben und eine Person oder sogar mehrere auf der Straße. Also nochmal, vorsichtig fahren auf der A4, Görlitz Richtung Dresden, zwischen Weißenberg und Bautzen Ost. In Pulsnitz kommt es im Innenstadtbereich wegen eines Volksfestes noch bis Montagmorgen zu Sperrungen und Verkehrsbehinderungen. A4, Dresden Richtung Görlitz, zwischen Hermsdorf und Ohorn. Aktuell 14 Kilometer Stop and Go nach mehreren Unfällen. Das staut sich ja echt dolle. A13, Schönefelder Kreuz Richtung Dresden, in Höhe des Rastplatzes Finkenberg, nur 6 Kilometer Stau. A14, Leipzig Richtung Halle, zwischen Leipzig Nord und Schkeuditz liegen mehrere Plastikteile auf der Straße. Und A38, Halle Richtung Leipzig, am Dreieck Patenauer. In der Überfahrt zur A14 liegen Kanthölzer auf der Straße. Fahr wirklich vorsichtig heute.
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7: In Dresden, Bautzener Landstraße statt auswärts, im Blitzeranhänger. Nochmal in Dresden auf der Bergstraße statt einwärts. In Delitzsch wird geblitzt, Bitterfelder Straße statt auswärts und in Leipzig Uhlandstraße statt einwärts. Hast du noch was gesehen? Stau oder Blitzer? Dann melde dich 0800 50 und 5x9 oder schreib eine WhatsApp. Die Nummer dazu checkst du aus auf energy.de/sachsen. Dein nächstes Energy Sachsen Verkehrsupdate kommt sofort, wenn's kracht.
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7: Schon wieder nach 5 an deinem Freitag. Feierabend heute besonders geil. 2 Tage hast du frei. Dein wöchentlicher Mini-Urlaub. Und falls du doll geschafft bist, na jetzt ist ja auch geschafft. Wochenendstimmung on mit Loi und ihrem neuen Hit Red Eyes.

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2: Hier darfst du alle Sachsen in den Feierabend schicken. Meldest dich an auf energy.de/Sachsen und ich melde mich bei dir. Heute Andi aus Dresden. Hi! Heute Morgen noch bei der Energy Sachsen Pizza-Pause mit Freddy Fresh abgestaubt. Und jetzt bei mir. Was ist denn dein Plan für heute?
3: Ja, wir gucken mal. Wir wollten vielleicht danach alle noch zusammen was trinken gehen. Das machen wir auch ab und an mal. Und dann schauen wir mal, wohin uns der Weg heute irgendwie noch führt, dass wir das relativ gemütlich einläuten.
2: Mit deinen Kollegen was trinken gehen?
3: Mit den Kollegen auf jeden Fall. Wir sind ein sehr junges Team und machen das öfter zusammen und das ist tatsächlich hier ganz schön und besser kann man ja kaum in ein Wochenende starten.
2: Das ist aber wirklich fein. Dann aber mal ganz viel Spaß euch und ab in den Feierabend.
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0: Dein Freitag läuft, Energy Sachsen läuft mit den meisten neuen Hits, der meisten Musik. Gleich ganz neues Teil von Kaigo und Khalid für dich. Davor 12 to 12 von Summer in der Playlist. Bleib dran.
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7: Wolken sind heute Main Character, ab und zu auch Sonne und wenn Regen, dann echt nur super kurz mit maximal 16 Grad den Tag über. Jetzt, ich würde sagen, maximal 12 Grad sind noch drin. Ansonsten, dein WE, das wird nochmal deutlich besser. Morgen mit Wolken, Sonne und leichtem Regen, gar in nur manchen Gebieten. Und Sonntag dann zum Muttertag, richtig, richtig toll. Viel Sonnenschein mit über 20 Grad.
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7: In Pulsnitz kommt es im Innenstadtbereich wegen des Volksfestes noch bis Montagmorgen zu Verkehrsbehinderungen und Sperrungen. A4, Dresden Richtung Görlitz, zwischen Hermsdorf und Ohorn, aktuell 14 Kilometer Stop and Go nach mehreren Unfällen. In der Gegenrichtung A4, Görlitz Richtung Dresden, zwischen Weißenberg und Bautzen Ost ist die rechte Spur wegen einem Feuerwehreinsatz gesperrt. A9, Halle Leipzig Richtung Nürnberg, zwischen Leipzig West und Bad Dürrenberg liegt ein Tiertransport, also eine Tiertransportbox auf der Straße, fahr schön vorsichtig. A13, Schönefelder Kreuz Richtung Dresden, in Höhe des Rastplatzes Finkenberg West, aktuell 6 Kilometer Stau. Und A38, Halle Richtung Leipzig, am Dreieck Patenaue in der Überfahrt zur A14 liegen Kanthölzer weiterhin auf der Straße.
6: Blitzer.
7: In Dresden, Bautzener Landstraße statt auswärts in den Blitzeranhänger. Weiter in Dresden auf der Bergstraße statt einwärts. In Delitzsch wird geblitzt, Bitterfelder Straße statt auswärts. Nochmal danke an Nancy fürs Durchgeben. Und in Leipzig, Uhlandstraße statt einwärts. Hast du noch was gesehen? Stau oder Blitzer? Dann meldest du dich 0800 50 und 5x9 oder schreib eine WhatsApp. Die Nummer dazu findest du auf energy.de/Sachsen. Dein nächstes Energy Sachsen Verkehrsupdate kommt sofort, wenn's kracht.
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0: Happy Friday, also Happy Weekend mit Energy Sachsen. Endlich wieder Zeit zum Bingen. Stefanie aus Reinsdorf, was ist denn dein Lieblingsglotz-Snack?
1: Das sind Tacos mit Käsesoße.
0: Oh, oha, also schon ein bisschen special, aber generell alles mit Käse. Ich check, Käse schmelzen und rein in...
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0: Bei mir bekommst du alle Infos rund ums Streamen und was auf deiner Watchlist nicht fehlen darf. Da gibt's wieder richtig nice neuen Stuff. Netflix gerade im Grusel-Mode. Neue Horrorserie draußen. Something very bad is going to happen. Eine Frau reist mit ihrem Verlobten ins Ferienhaus seiner Familie. Doch sie hat extrem mit schlechtem Aberglauben und Paranoia zu kämpfen. Sie kann dieses Gefühl nicht abschütteln, dass bald etwas passieren wird. Ob sie recht hat und was ist es genau, siehst du selbst.
3: Ja. Nikki ist mein
0: Soulmate. Tja, bei Netflix wird Horror großgeschrieben. Smile 2 ist auch neu drauf. Für mich war Smile 1 schon einer der absolut schrecklichsten Filme, die ich je gesehen habe. Hat mich so lange noch beschäftigt und Teil 2 ist mindestens genauso. Eine Popsängerin wird nach einem Ereignis überall von lächelnden Personen heimgesucht. Also die Art von Lächeln, über die du dich nicht freust. Grusel Level 10. Mystery. Schaust du besser im Hellen.
4: Irgendwas Verrücktes passiert. Mit mir. Ich sehe überall dieses Gesicht.
0: Und noch eine News für alle Mäuse. War schon klar, dass sie kommt. Und jetzt auch wann? Staffel 3 der Doku-Reality-Serie Kaulitz und Kaulitz startet Ende Juli oder Anfang August auf Netflix. Bill und Tom Kaulitz werden begleitet zwischen Hollywood-Glamour, Bruderzeit und Bandstuff. Es ist wirklich so unterhaltsam und die beste Reality, die ich bisher gesehen habe. Real Talk.
5: Tom ist genau wie ich. Das stimmt, aber ganz anders.
6: Das musst du gesehen haben.
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0: dir Weekend Vibes am Freitagnachmittag.
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0: Energy Sachsen hast du an. Letzter Arbeitstag der Woche, da knallen die meisten neuen Hits nochmal anders. Kygo hat was Neues und auch eine Menge auf Lager. Auf Insta hat er ein Video am Klavier gepostet, spielt eine catchy Melodie und schreibt dazu, dass er an der scheinbar seit 2021 sitzt. Das ist krass. Also wird mal Zeit zu releasen. Was meinst du, Daniel aus Dresden?
1: Ja, hallo. Das wär's doch.
0: Denke ich aber auch. Jetzt hörst du erstmal den Hit, der schon draußen ist. Kygo und Khalid mit Save My Love.

0: Und home gehst auch du jetzt zum Feierabend. Endlich Wochenende. Energy Sachsen läuft für dich und gleich übernimmt hier Joe deinen Energy Sachsen Abend. Brandneu mit brandneuen Hits. Freu dich gleich auf ganz neue Brecher und bleib unbedingt dran. Happy Weekend!
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0: Even Baddies get Saddies. Das sagt zumindest Duja. Für dich geht's heute zu ihrem Tourstopp in die Groove Station Dresden. Sie spielt einen freshen Dark Pop Mix aus dunklen Beats und süßen Melodien mit echt Deep Pen Stories. Perfekt für den Abend mit Freunden und perfekt für den Freitag. Los geht's um 19.30 Uhr. Viel Spaß. Was sonst noch bei dir geht, das findest du auf energy.de/Sachsen.
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0: Es ist schon 18 Uhr.
15: Ich bin Gisa. Hallo. Die Amokfahrt in Leipzig ist jetzt Thema im sächsischen Innenausschuss gewesen. Innenminister Schuster sieht bislang keine Hinweise darauf, dass Polizei oder Psychiatrie Fehler gemacht haben. Der Täter war kurz vor der Amokfahrt noch in Behandlung gewesen. Eine Drohung ist laut Schuster erst nach der Tat bekannt geworden. Auch Sachsen feiert morgen das europäische Miteinander. Am Dreiländereck bei Zittau steigt eine große Radtour. 400 Teilnehmer haben sich dafür angemeldet. Start und Ziel ist im tschechischen Radek kurz hinter der Grenze. Dort steigt auch ein buntes Bühnenprogramm. Uta Neumann vom Verbindungsbüro des EU-Parlaments sagte uns.
16: Vor allem gibt es entlang der 50 und 80 Kilometer Radstrecke ganz viele Mitmachaktionen für Familien und auch für Kinder. Und wir haben Pausen zum Durchatmen eingebaut, zum Beispiel im Weinaupark in Zittau. Dort kann man ganz tolle Preise gewinnen, zum Beispiel Freikarten für den Tierpark.
15: Aus der steuerfreien 1.000 Euro Entlastungsprämie für Beschäftigte wird wohl erst einmal nichts. Die Länder haben das Gesetz im Bundesrat gestoppt, weil sie einen Großteil der Kosten tragen sollten. Jetzt kann die Bundesregierung den Vermittlungsausschuss einschalten, um einen Kompromiss zu finden. Und jetzt die News aus deiner Ecke mit Daniel.
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17: An der Brücke Budapester Straße in Dresden sind bei einer Überprüfung Schäden festgestellt worden. Deshalb gibt's jetzt nur noch eine Fahrspur pro Richtung. Außerdem dürfen nur noch Fahrzeuge über die Brücke fahren, die weniger als 7,5 Tonnen wiegen. Nur Reise- und Linienbusse sind davon ausgenommen. Die Dresdner Verkehrsbetriebe feiern morgen 125 Jahre Bergschwebebahn an der Bergstation in Oberloschwitz. Es gibt unter anderem Sonderführungen durchs Maschinenhaus der ältesten Bergschwebebahn der Welt. Wer sich im Stil von 1901 anzieht, darf morgen kostenlos mitfahren und wird mit einem Foto verewigt. Den Klassenerhalt in der zweiten Liga perfekt machen. Mit diesem Ziel geht's für Dynamo Dresden morgen in das Auswärtsspiel gegen Eintracht Braunschweig. Für die Gastgeber ist die Ausgangssituation schlechter. Sie haben 4 Punkte weniger auf dem Konto. Die Vorbereitung auf das Braunschweig-Spiel lief gut, sagt Dynamo-Trainer Thomas Stamm.
18: Eine gute Trainingswoche kann helfen, aber entscheidend ist der Übertrag. Also wie intensiv, wie eklig, wie sehr wollen wir das? Dann ist es das, was wir brauchen, um Punkte mitzunehmen in Braunschweig. Weil wenn wir es nicht tun, ist es zu eng. Wir müssen wieder in der Lage sein, ein Spiel zu null zu gestalten in der Defensive. Und dann haben wir immer gezeigt, oder fast immer, dass wir in der Lage sind, vorne auch Tore zu schießen.
17: Anstoß morgen in Braunschweig ist 13 Uhr.
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0: Da haben wir gerade noch 12 Grad in Zwickau, in Görlitz sind es 11. Bisschen grau, aber weniger nass als zum Beispiel gestern heute. Bleibt bei dir komplett trocken oder trifft dich nur ganz kurz, sonst auch nochmal Sonne. Und 16 Grad waren heute tagsüber maximal drin. Am Weekend wird es so noch besser, morgen nochmal ein bisschen durchmixt, aber schon mit herrlicheren Temperaturen. Sonntag dann nur Sonne und über 20 Grad.
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0: Impulssitz kommt im Innenstadtbereich wegen des Volksfestes noch bis Montagmorgen zu Verkehrsbehinderungen und Sperrungen. A4, Görlitz Richtung Dresden, zwischen Weißenberg und Bautzen Ost ist die rechte Spur wegen einem Feuerwehreinsatz gesperrt. Und A4, Dresden Richtung Chemnitz, zwischen Wilsdruf und dem Dreieck Nossen liegen Gegenstände auf der mittleren Spur.
14: Blitzer.
0: In Dresden, Bautzener Landstraße statt auswärts, das ist ein Blitzeranhänger, also schön vorsichtig und aufmerksam fahren. Und nochmal in Dresden, auf der Bergstraße statt einwärts. Danke Jens fürs Durchgeben. Hast du noch was gesehen? Stau oder Blitzer? Dann melde dich 0800 50 und 5x9 oder schreib dir WhatsApp. Die Nummer dazu checkst du aus auf energy.de/sachsen. Dein nächstes Energy Sachsen Verkehrsupdate kommt sofort, wenn's kracht.
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0: Da ist sie wieder, die Joe bei Energy Sachsen, brandneu. In deinem Feierabend am Freitag und vor allem auch am Hauptreleasetag der Woche. Ich habe mal wieder einen ganzen Rucksack voll mit brandneuen Hits und wir starten direkt rein um kurz nach 18 Uhr mit Turn the Lights Off von Kato featuring John.
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0: Dieses Talent hätte nicht länger unentdeckt bleiben können.
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0: Self-Aware von Temper City, heute dein Energy Sachsen Hit Update. Und dieses Trio, das ist nicht ganz unbekannt. Self-Aware ist zwar der erste Song der Jungs, aber vorher haben sie schon als Writer für Dimitri Vegas und Co. gearbeitet. Also wirklich für richtige Größen. Jetzt haben sie ein eigenes Projekt gemacht und das ist auch direkt gechartet. Das musste auch sein. Heute dein Energy Sachsen Hit Update. Self-Aware von Temper City.

alle sind wieder im Fußballfieber. 2010 hat Shakira mit Waka Waka, glaube ich, den most iconic WM-Song ever gemacht. Und jetzt legt sie einen nach. Zusammen mit Burna Boy hat sie den offiziellen WM-Song für dieses Jahr Die Die gemacht. Und der macht auf jeden Fall richtig.

Was sagst du dazu? Kannst gerne meine WhatsApp reinschicken. 0351 28 98 9000. Jetzt Boy You Turn Me von Felix Jehn und Cascada hier bei Energy Sachsen brandneu auf dem Freitag.

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5: Viele Wolken sind heute Abend am Start. Anfangs kann noch vereinzelt ein bisschen Sprühregen dabei sein. Später bleibt's dann meist trocken. In der Nacht geht's runter auf 6 bis 2 Grad, ab und zu gibt's Nebel. Morgen viele Wolken und trocken bei 17 bis 19 Grad, am Sonntag auch trocken und deutlich wärmer mit 21 bis 23 Grad.
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5: Auf der A4 Dresden Richtung Chemnitz liegen zwischen Wilsdruff und dem Dreieck Nossen Gegenstände auf der mittleren Spur. Auf der A4 Görlitz Richtung Dresden ist zwischen Weißenberg und Bautzen Ost die rechte Spur wegen eines Feuerwehreinsatzes gesperrt. In Pulsnitz kommt es im Innenstadtbereich aufgrund eines Volksfestes noch bis Montagmorgen zu Verkehrsbehinderungen und Sperrungen. Geblitzt wird in Dresden stadtauswärts auf der Bautzener Landstraße. Melde auch du uns Staus und Blitzer unter 0800 50 5 mal die 9.
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So kann man auch brainstormen, wobei ich nicht ganz weiß, ob das den Chef so gefallen hat. Energy Sachsen brandneu bei dir am Start und gestern Abend hast du es vielleicht mitbekommen, GNTM wurde verschoben. Lag daran, dass Joko und Klaas gegen ProSieben gewonnen haben und der Preis 15 Minuten Senderzeit waren. Einfach mal so schön zur Primetime um 20.15 Uhr. Ein paar Leute dachten so, yo, das wird bestimmt super crazy, aber das ganze Ding war eigentlich eine riesige Brainstorm-Session. Joko war 15 Minuten live mit einem Cutter und hat einfach dazu aufgerufen, anzurufen und Input bzw. Ideen für die nächste Sendung zu pitchen und auch Feedback zum Cut zu geben. Alles mit dabei. Die Telefonleitungen und sind natürlich absolut explodiert, aber einige sind durchgekommen und die Ideen, die da kamen, sollen dann nächsten Mittwoch in der Sendung Joko gegen Klaas gegen ProSieben umgesetzt werden. Also da war auf jeden Fall einiges dabei, ne? Von Grüßen zur Mama über die Spielenamen bis hin zu, yo, ändert mal die Musik, haben sie alles gemacht. Ich bin ja dann mal auf die fertige Sendung gespannt. Den Song hier, den musst du gar nicht mehr ändern, der ist schon so gut, wie er ist. Papa Ute von Mikey's Mind und Chill 77, jetzt bei Energy Sachsen brandneu in deinem Feierabend.

0: bei mir bekommst du alle Infos rund ums Streamen und was auf deiner Watchlist nicht fehlen darf. Da gibt's wieder richtig nice neuen Stuff. Netflix gerade im Grusel-Mode. Neue Horrorserie draußen. Something very bad is going to happen. Eine Frau reist mit ihrem Verlobten ins Ferienhaus seiner Familie. Doch sie hat extrem mit schlechtem Aberglauben und Paranoia zu kämpfen. Sie kann dieses Gefühl nicht abschütteln, dass bald etwas passieren wird. Ob sie recht hat und was ist es genau, siehst du selbst.
1: Ja. Nikki ist Miss Homemade.
0: Tja, bei Netflix wird Horror groß geschrieben. Smile 2 ist auch neu drauf. Für mich war Smile 1 schon einer der absolut schrecklichsten Filme, die ich je gesehen habe. Hat mich so lange noch beschäftigt und Teil 2 ist mindestens genauso. Eine Popsängerin wird nach einem Ereignis überall von lächelnden Personen heimgesucht. Also die Art von Lächeln, über die du dich nicht freust. Grusel Level 10. Mystery. Schaust du besser im Hellen.
2: Irgendwas Verrücktes passiert mit mir. Ich sehe überall dieses Gesicht.
0: Und noch eine News für alle Mäuse. War schon klar, dass sie kommt. Und jetzt auch wann? Staffel 3 der Doku-Reality-Serie Kaulitz und Kaulitz startet Ende Juli oder Anfang August auf Netflix. Bill und Tom Kaulitz werden begleitet zwischen Hollywood-Glamour, Bruderzeit und Bandstuff. Es ist wirklich so unterhaltsam und die beste Reality, die ich bisher gesehen habe. Real Talk.
3: Tom ist genau wie ich. Das stimmt, aber ganz anders.
4: Das musst du gesehen haben.
0: Mit den besten Streaming-Tipps bist du jetzt auf jeden Fall gut ausgestattet fürs Wochenende. Und ich starte dich jetzt mit brandneuer Mucke raus. Und zwar Homebreaker von Zombo gibt's jetzt in deiner Playlist bei Energy Sachsen.

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4: Heute wird es Zeit, deine Bauchmuskeln durch ganz, ganz, ganz viel Lachen zu trainieren. Du gehst heute in den Studentenclub Bärenzwinger Dresden und genießt eine Zeit voller guter Laune, Witze, Gelächter, alles drum und dran. Die 3x-Comedy-Stand-Up-Show sichert dir und deinen Friends ab 20 Uhr auf jeden Fall einen mega funny Abend. Ich wünsche dir viel Spaß.
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5: Ich bin Nanju, hallo. Sachsens Regierung sieht bislang keine Fehler im Umgang mit dem Amokfahrer von Leipzig. Kurz vor der Tat war er aus der Psychiatrie entlassen worden. Nach damaligen Kenntnissen ist das in Ordnung gewesen, hieß es nun im Innenausschuss. Eine Drohung ist laut Minister Schuster erst nach der Tat bekannt geworden. Am Dreiländereck bei Zittau wird morgen das europäische Miteinander gefeiert. Zum Europatag gibt's eine große Radtour durch alle drei Länder. 400 Teilnehmer haben sich dafür angemeldet. Start und Ziel ist kurz hinter der Grenze im tschechischen Radek. Dort gibt's ein buntes Bühnenprogramm. Uta Neumann vom Verbindungsbüro des EU-Parlaments.
6: Teilnehmende, die können die Nachbarländer entdecken, sie überwinden Sprachbarrieren, sie erleben quasi die Vorteile der offenen Grenzen, erleben auch Solidarität, wenn einer auf der Strecke bleibt. So entsteht ein echtes Interesse füreinander und die Basis für eine Zusammenarbeit.
5: Aus der steuerfreien 1.000 € Entlastungsprämie für Beschäftigte wird erstmal nichts. Die Länder haben das Gesetz im Bundesrat gestoppt, weil sie einen Großteil der Kosten tragen sollten. Jetzt kann die Bundesregierung den Vermittlungsausschuss einschalten, um einen Kompromiss zu finden. Und jetzt die News aus deiner Ecke mit Daniel.
0: Für Dresden und die Lausitz.
7: Ein Jahr Citywache am Wiener Platz. Die Stadt und die Polizei Dresden ziehen eine positive Bilanz. Denn die Statistik zeigt, die Kriminalität am Brennpunkt ist deutlich zurückgegangen. Polizeipräsident Rodig spricht von ersten sichtbaren Erfolgen, sagt aber auch, jetzt gilt es, konsequent dran zu bleiben. Sie spenden seit Jahren regelmäßig Blut. Morgen werden sie dafür vom DRK auf Schloss Wackerbarth geehrt. Rund 100 Blutspenderinnen und Spender, etwa aus Dresden, Meißen und Görlitz, werden ausgezeichnet. Ihre Spenden haben vielen Schwerkranken das Leben gerettet, heißt es vom DRK. Dynamo Dresden kann morgen auswärts den Klassenerhalt in der zweiten Liga perfekt machen. Aber auch Gegner Braunschweig kämpft noch gegen den Abstieg. Dynamo-Trainer Thomas Stamm sagte zur Trainingswoche:
8: Fokus, eine gewisse Lockerheit, die glaube ich auch wichtig ist in so einer Situation, wo du die Spiele ziehen musst. Ich habe schon noch sehr viel Energie gespürt, jetzt auch nochmal einen Sieg nachlegen zu wollen, was zu bestätigen, was wir zu Hause gegen Kaiserslautern sehr gut hinbekommen haben. Sehr stabile erwachsene Leistungen, dass man so eine bestätigt. Mit dem Wissen, dass es bei Braunschweig um alles geht, auch mit der Überzeugung, dass wir da natürlich Punkte mitnehmen können.
7: Anstoß morgen ist 13 Uhr.
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9: Viele Wolken sind heute Abend am Start. Anfangs kann noch vereinzelt ein bisschen Sprühregen dabei sein. Später bleibt es dann meist trocken. In der Nacht geht es runter auf 6 bis 2 Grad. Ab und zu gibt es Nebel. Morgen viele Wolken und trocken bei 17 bis 19 Grad, am Sonntag auch trocken und deutlich wärmer mit 21 bis 23 Grad.
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9: Auf der A4 Chemnitz Richtung Dresden ist zwischen dem Dreieck Nossen und Wilsdruff ein Fahrzeug liegen geblieben. Auf der A4 Görlitz Richtung Dresden ist zwischen Weißenberg und Bautzen Ost die rechte Spur wegen eines Feuerwehreinsatzes gesperrt. Und in Pulsnitz kommt es im Innenstadtbereich aufgrund eines Volksfestes noch bis Montagmorgen zu Verkehrsbehinderungen und Sperrungen. Melde auch du uns Staus und Blitzer unter 0800 50 5 mal die 9.
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4: Die letzten Energy Sachsen Top 7 um 7, die sind jetzt am Start. Deine Wochengewinner. Und auf Platz 7 hast du ohne viel Gelaber Maroon 5 gewotet mit ihrem neuen Hit Heroin. Den hörst du jetzt.
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4: Viele Wolken sind heute Abend am Start. Anfangs kann noch vereinzelt ein bisschen Sprühregen dabei sein. Später bleibt's dann meist trocken. In der Nacht geht's runter auf 6 bis 2 Grad, ab und zu gibt's Nebel. Morgen viele Wolken und trocken bei 17 bis 19 Grad, am Sonntag auch trocken und deutlich wärmer mit 21 bis 23 Grad.
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4: Auf der A9 Halle-Leipzig Richtung Berlin befindet sich in der Auffahrt vom Rastplatz Kapellenberg Ost eine Ölspur auf der Fahrbahn. In Pulsnitz kommt es im Innenstadtbereich aufgrund eines Volksfestes noch bis Montagmorgen zu Verkehrsbehinderungen und Sperrungen. Melde auch du uns Staus und Blitzer unter 0800 50 5 mal die 9.
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Dermot Kennedy hat ein neues Album angekündigt und on top gab's dann auch noch einen neuen Banger. Funeral heißt er. Bisschen poppig, man hört auch die irischen Elemente raus. Geht gut rein, finde ich. Jetzt habe ich ihn hier für dich bei Energy Sachsen brandneu. Dein Soundtrack für den Feierabend. Hörst du jetzt? Hui.

Bei der Kombi weißt du nicht, dass du sie gebraucht hast, bis du sie gebraucht hast. Niall Horan, ex-One Directioner, hat sich mit Singer-Songwriter Miles Smith ins Studio gesetzt und dann wurde da gekocht. Beide richtige Gitarrenprofis haben dann so ein bisschen rumgeklimpert und entstanden ist ihr Song Drive Safe. Für beide die erste Nummer 2026 und ich finde, einen besseren Kick-Off hätte es nicht geben können. Sehr uplifting, motivierend und einfach ein schöner, eingängiger Song. Wir hören gemeinsam rein bei Energy Sachsen-Brandenburg.

Es tut einem ja selber ein bisschen weh, wenn jemanden aus dem engen Kreis, von deinen Freunden, von deiner Family das Herz gebrochen wird. Man will das nicht, dass denen wehgetan wird einfach. Holly Humberstone hat nach genau so einer Situation ihren neuen Hit To Love Somebody geschrieben. Aber statt sich aufs Negative zu konzentrieren, sagt sie, eigentlich ist es doch schön, so intensiv zu fühlen. Es ist viel besser, geliebt zu haben und diese Liebe zu verlieren, als einfach niemals geliebt zu haben, weil dann kann man ja nie spüren, wie es ist zu lieben. Recht hat sie, finde ich. Jetzt ganz frisch in deiner Energy Sachsen brandneue Playlist gelandet. Holly Humberstone mit To Love Somebody.

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0: Hoch dir in der Wochenende. Heute geht's für dich in die Kakadu-Bahn Dresden. Hier findet die Afterwork-Party für dich statt. Ab 21 Uhr steht der Dancefloor bereit und bis 22 Uhr hast du sogar freien Eintritt. Das wird ein mega Abend und das ist ja auch gar keine Ausrede mehr. Stage-Outfit rauskramen und dann lässt es krachen.
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5: Ich bin Nanju, hallo. Die Innenexperten im Sächsischen Landtag haben sich heute mit der Amokfahrt in Leipzig befasst. Im Zentrum stand die Frage, ob die Tat hätte verhindert werden können. Benno Hille, was ist rausgekommen?
6: Ja, Stand jetzt sehen die Ausschussmitglieder keine Anhaltspunkte dafür, dass Polizei oder Psychiatrie Fehler gemacht haben. Der Täter war kurz vor der Amokfahrt noch in Behandlung gewesen, nachdem er sich selbst eingewiesen hatte, wurde nach einigen Tagen aber wieder entlassen. Daran war nach den bisherigen Erkenntnissen auch erstmal nichts auszusetzen. Ob es bei dieser Einschätzung bleibt, ist aber noch offen, denn die Ermittlungen laufen auf Hochtouren. Den Landtag wird das Thema sicher nicht zum letzten Mal beschäftigen.
5: Tierische Einsätze für die Polizei in Ostsachsen. In Frankenthal sind gleich mehrfach Kühe ausgebüxt. Bis zu 150 Tiere auf einmal mussten die Beamten auf die Koppel zurückbringen. Etwas entspannter hatten sie es an der A4 bei Burkau. Dort verhalfen sie einer 4-köpfigen Entenfamilie über die Fahrbahn. Die 1.000 € Entlastungsprämie kommt erstmal nicht. Der Bundesrat hat das Vorhaben der Bundesregierung gestoppt. Mehrere Länder haben kritisiert, dass sie und die Kommunen einen Großteil der Kosten schultern sollen. Und jetzt die News aus deiner Ecke mit Daniel.
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7: An der Brücke Budapester Straße in Dresden sind bei einer Überprüfung Schäden festgestellt worden. Deshalb gibt's jetzt nur noch eine Fahrspur pro Richtung. Außerdem dürfen nur noch Fahrzeuge über die Brücke fahren, die weniger als 7,5 Tonnen wiegen. Nur Reise- und Linienbusse sind davon ausgenommen. Die Dresdner Verkehrsbetriebe feiern morgen 125 Jahre Bergschwebebahn an der Bergstation in Oberloschwitz. Es gibt unter anderem Sonderführungen durchs Maschinenhaus der ältesten Bergschwebebahn der Welt. Wer sich im Stil von 1901 anzieht, darf morgen kostenlos mitfahren und wird mit einem Foto verewigt. Den Klassenerhalt in der zweiten Liga perfekt machen. Mit diesem Ziel geht's für Dynamo Dresden morgen in das Auswärtsspiel gegen Eintracht Braunschweig. Für die Gastgeber ist die Ausgangssituation schlechter. Sie haben 4 Punkte weniger auf dem Konto. Die Vorbereitung auf das Braunschweig-Spiel lief gut, sagt Dynamo-Trainer Thomas Stamm.
8: Eine gute Trainingswoche kann helfen, aber entscheidend ist der Übertrag. Also wie intensiv, wie eklig, wie sehr wollen wir das? Dann ist es das, was wir brauchen, um Punkte mitzunehmen in Braunschweig. Weil wenn wir es nicht tun, ist es zu eng. Wir müssen wieder in der Lage sein, ein Spiel zu null zu gestalten in der Defensive. Und dann haben wir immer gezeigt, oder fast immer, dass wir in der Lage sind, vorne auch Tore zu schießen.
7: Anstoß morgen in Braunschweig ist 13 Uhr.
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9: Viele Wolken sind heute Abend am Start. Anfangs kann noch vereinzelt ein bisschen Sprühregen dabei sein. Später bleibt's dann meist trocken. In der Nacht geht's runter auf 6 bis 2 Grad. Ab und zu gibt's Nebel. Morgen viele Wolken und trocken bei 17 bis 19 Grad. Am Sonntag auch trocken und deutlich wärmer mit 21 bis 23 Grad.
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9: Auf der A9 Halle-Leipzig Richtung Berlin befindet sich in der Auffahrt vom Rastplatz Kapellenberg Ost eine Ölspur auf der Fahrbahn. In Pulsnitz kommt es im Innenstadtbereich aufgrund eines Volksfestes noch bis Montagmorgen zu Verkehrsbehinderungen und Sperrungen. Melde auch du uns Staus und Blitzer unter 0800 50 5 mal die 9.
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0: Um kurz nach 8 ist es hier auf deinen Freitagabend bei Energy Sachsen brandneu. Ich bin die Joe, ich habe hier die brandneueste Mucke mit dabei, vor allem am Hauptrelease-Tag der Woche. Und wir starten direkt rein in deine Playlist mit Think About Us von Sonny Federa, Papi Basscamp und D.O.D. Und dann habe ich später noch ganz viele andere Hits dabei. Bleibst du da einfach dran.
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Okay, aber wie krass kann man bitte sein? Kelani hat ein wahnsinnig gutes R&B-Album gedroppt, hat es nach sich selber benannt, Kelani, und ein Song auf dem Album ist einfach mal mit einer fucking Legende, nämlich Usher. Mehr geht doch nicht. Sie hat nicht enttäuscht, die Frau. Die beiden haben nicht enttäuscht, denn ihr Feature Shoulda Never ist gleichzeitig wahnsinnig groovig, was du ja auch schon von ihr kennst, aber gleichzeitig kann man da auch im Club zu tanzen. Es ist ein frischer Vibe drin. Ich bin ja Fan, merkst du vielleicht auch. Und du gleich hoffentlich auch, wenn ich dir Shoulda Never in deine brandneue Playlist packe. Hier bei Energy Sachsen.

Es gibt mal wieder eine TikTok-Hymne in deiner Energy Sachsen brandneue Playlist und die ballert dir aber mal sowas von die gute Laune um die Ohren. Just the way you are heißt der Track. Ich bin ehrlich, im ersten Moment wusste ich nicht, was das für einer ist, aber als ich sie dann gehört habe, ist der Groschen gefallen. TikTok, Insta, das ist einfach ein kompletter Trend-Track, an dem du quasi gar nicht vorbeikommen konntest. Milky hat ihn gemacht, zusammen mit Mal Grab, und jetzt ist er hier drin in deiner Energy Sachsen brandneue.

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1: Energy Sachsen läutet deinen Sommer ein mit einer Nummer von WizDMC. Wait For You, der ist ja einfach der Afrobeat King und das hat er auch mal wieder bewiesen. Es ist ein Sommersong durch und durch, jetzt muss nur noch die Sonne ein bisschen regelmäßiger und durchgängiger scheinen, dann passt das auch. Solange spiele ich den trotzdem in einer Playlist bei Energy Sachsen brandneu. WizDMC mit Wait For You.

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heißt ja Never Change a Winning Team und das ist ja mal sowas von das Motto von den Chainsmokers und Oaks. 2018 haben sie ihren ersten Track zusammen gemacht, dann kam dieses Jahr schon der Track Echo raus und jetzt haben sie noch einen hinterhergehauen, nämlich Already Know. Sie selber haben gesagt, dieser kreative Flow ist einfach nur absolut crazy, deshalb haben sie einfach mal alles rausgelassen und ausproduziert. Bedeutet, das Ding ist noch nicht durch, da erwarten dich aber noch einige Tracks. Es bleibt spannend, solange gibt es hier erstmal den dritten aus der Reihe, nämlich Already Know bei Energy Sachsen brandneu.

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5: Viele Wolken sind heute Abend am Start. Anfangs kann noch vereinzelt ein bisschen Sprühregen dabei sein. Später bleibt es dann meist trocken. In der Nacht geht's runter auf 6 bis 2 Grad. Ab und zu gibt's Nebel. Morgen viele Wolken und trocken bei 17 bis 19 Grad. Am Sonntag auch trocken und deutlich wärmer mit 21 bis 23 Grad.
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5: Auf der A9 Halle-Leipzig Richtung Berlin ist die Auffahrt vom Rastplatz Kapellenberg Ost durch eine Ölspur vorübergehend gesperrt. Und in Pulsnitz kommt es im Innenstadtbereich aufgrund eines Volksfestes noch bis Montagmorgen zu Verkehrsbehinderungen und Sperrungen. Melde auch du uns Staus und Blitzer unter 0800 50 5 mal die 9.
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Der Mann, der jetzt in deiner Energy Sachsen brandneue Playlist ist, hat einfach mal Shows für Selena Gomez und Shawn Mendes eröffnet. Und ich finde, von der Mucke her passt es auch saugut zusammen. So ein bisschen emotionalen Pop macht Tyler Shawn nämlich. Und sein neuer Hit Run to You, der reiht sich da direkt mit ein. Beziehung läuft nicht mehr so richtig, steht so auf der Klippe, aber eigentlich müsste man all in gehen, wenn die andere Person das auch so sehen würde. Taylor Shaw kommt dieses Jahr, by the way, auch für ein paar Shows nach Deutschland. Wenn du also jetzt hier so auf den Geschmack kommen solltest, ist es gar nicht mal mehr so weit weg. Jetzt hörst du ihn hier bei Energy Sachsen brandneu mit Run to You.

Alex Zinn sagt dir vielleicht im ersten Moment nichts, aber der Mann war doch tatsächlich gerade erst für einen German Songwriting Award nominiert. Na aber hallo, jetzt hat er mit der britischen Sängerin gefeatured, nämlich Livy Lauren, und rausgekommen ist die Nummer hier. Bringt dich durch den Feierabend durch mit Energy Sachsen brandneu. Never Let Me Go.

Wenn zwei Pioniere der emotionalen Mucke zusammenkommen, dann kann es nur was werden. Hier bei Energy Sachsen brandneu. In deinem Feierabend gibt's jetzt Rabbit Lenae zusammen mit Dominik Feig und ihrem neuen Hit Reputation. Klingt sehr sweet, fast ein bisschen romantischer Lagerfeuer-Vibe. Eigentlich geht's aber um eine kaputte Beziehung, in der beide Partner einfach drinbleiben, aus unterschiedlichen Gründen. Mischung aus Pop und R&B, die bringt dich hier gut durch den Feierabend bei Energy Sachsen brandneu.

0: für Dresden und die Lausitz.
1: Ein Jahr Citywache am Wiener Platz. Die Stadt und die Polizei Dresden ziehen eine positive Bilanz. Denn die Statistik zeigt, die Kriminalität am Brennpunkt ist deutlich zurückgegangen. Polizeipräsident Rodig spricht von ersten sichtbaren Erfolgen, sagt aber auch, jetzt gilt es, konsequent dran zu bleiben. Sie spenden seit Jahren regelmäßig Blut. Morgen werden sie dafür vom DRK auf Schloss Wackerbarth geehrt. Rund 100 Blutspenderinnen und Spender, etwa aus Dresden, Meißen und Görlitz, werden ausgezeichnet. Ihre Spenden haben vielen Schwerkranken das Leben gerettet, heißt es vom DRK. Dynamo Dresden kann morgen auswärts den Klassenerhalt in der zweiten Liga perfekt machen. Aber auch Gegner Braunschweig kämpft noch gegen den Abstieg. Dynamo-Trainer Thomas Stamm sagte zur Trainingswoche:
2: Fokus, eine gewisse Lockerheit, die glaube ich auch wichtig ist in so einer Situation, wo du die Spiele ziehen musst. Ich habe schon noch sehr viel Energie gespürt, jetzt auch nochmal einen Sieg nachlegen zu wollen, was zu bestätigen, was wir zu Hause gegen Kaiserslautern sehr gut hinbekommen haben, sehr stabile Erwachsene-Leistung, dass man so eine bestätigt. Mit dem Wissen, dass es bei Braunschweig um alles geht, auch mit der Überzeugung, dass wir da natürlich Punkte mitnehmen können.
1: Anstoß morgen ist 13 Uhr.
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4: Viele Wolken ziehen durch die Nacht, zwischendurch lockert es auch mal kurz auf. Dazu bleibt es trocken, nur vereinzelt kann sich Nebel bilden. Die Tiefstwerte liegen bei 6 bis 2 Grad. Morgen geht's trocken und weiter wolkig weiter bei bis zu 19 Grad. Am Sonntag wird's deutlich wärmer und bleibt erstmal trocken.
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4: In Pulsnitz kommt es im Innenstadtbereich aufgrund eines Volksfestes noch bis Montagmorgen zu Verkehrsbehinderungen und Sperrungen. Melde auch du uns Staus und Blitzer unter 0800 50 5 mal die 9.
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5: Noch ein gutes Stündchen haben wir hier zusammen bei Energy Sachsen Brandneu. Ich bin die Jo, hab die brandneueste Mucke für dich am Start auf dem Freitag. Und wir gehen direkt rein, würde ich sagen, in deine Playlist mit Diamonds von Dennis Lloyd und Unit Us hier an deinem Freitagabend.
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ich dir den hier für deine Energy Sachsen brandneue Playlist rausgesucht habe, da habe ich mich aber ganz dolle gefreut. Der hat nämlich ein Saxophon-Intro. Da bin ich ja ein ganz doller Fan von. Also wirklich. The Way We Touch von Charlotte Cardin kann man gar nicht so wirklich einem Genre zuordnen. Es ist so Pop, bisschen Soul, bisschen Alternative. Aber, und das ist ja im Prinzip die Hauptsache, richtig groovig. Der macht echt richtig Spaß. Und er hat ein Saxophon. Hallo? Das ist ja wohl Grund genug hier, um den in deine Playlist zu packen. Hier ist The Way We Touch von Charlotte Cardin bei Energy Sachsen brandneu.

guter Wein, der wird besser, je älter er wird. Kennst du ja den Ausspruch. Trifft auf viele Dinge auch zu. Neue Songs sind aber auch gut, wenn sie ganz frisch rausgekommen sind. Vor allem die bei Energy Sachsen brandneu, habe ich mir sagen lassen. Sängerin Nia, die hat einen neuen Banger gedroppt, Fine Wine. Und da geht's eben genau darum, wirst du mich noch lieben, wenn ich alt bin? Wenn ich maybe nicht mehr ganz so fresh aussehe wie jetzt? Bist du dann immer noch bei mir, wenn ich quasi wie Fine Wine gealtert bin? Die brandneuen Songs, die sind zwar noch nicht gealtert, aber die liebst du trotzdem. Ich weiß es doch. Nia, jetzt bei Energy Sachsen in deiner Feierabend-Playlist.

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Demi Lovato ist gerade so ein bisschen in ihrer frechen Brady-Era und ich liebe ja dafür. Mit ihrem neuen Banger Low Rise Jeans schlägt sie auch genau in diese Kerbe mit rein. Frech, clubby, bisschen verrucht von den Vocals her, passt ja auch. Spiele ich ja am Feierabend und abends wird's halt ein bisschen clubby. Low Rise Jeans von Demi Lovato jetzt drin in deiner Energy Sachsen brandneuen Playlist. Work.

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5: mit KI-Support. Viele Wolken ziehen durch die Nacht, zwischendurch lockert's auch mal kurz auf. Dazu bleibt's trocken, nur vereinzelt kann sich Nebel bilden. Die Tiefstwerte liegen bei 6 bis 2 Grad. Morgen geht's trocken und weiter wolkig weiter bei bis zu 19 Grad. Am Sonntag wird's deutlich wärmer und bleibt erstmal trocken.
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5: In Pulsnitz kommt es im Innenstadtbereich aufgrund eines Volksfestes noch bis Montagmorgen zu Verkehrsbehinderungen und Sperrungen. Melde auch du uns Staus und Blitzer unter 0800 50 5 mal die 9.
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Hier bei Energy Sachsen wird's jetzt ein bisschen romantic mit Niall Horans neuem Track Dinner Party. Den hat er nämlich über das Kennenlernen mit seinem Girlfriend auf einer Dinner Party geschrieben. Sie haben sich getroffen und er wusste, das ist was Besonderes. Das ist anders als bei anderen Beziehungen, die ich bisher hatte. Und für ihn war das gleichzeitig auch der Zeitpunkt, an dem er gesagt hat, das wird der erste Song vom Album. Damit fängt's an. Dinner Party von Niall Horan hörst du jetzt hier bei Energy Sachsen brandneu. Ein kleines Liebeslied. Hey.

Irgendwie ist der Song so wild, den muss ich mit dir teilen hier bei Energy Sachsen brandneu. Das ist irgendwie Reggae, aber in noch geiler. Ich weiß wirklich nicht, was Bleu Soleil da gemacht haben, aber wenn das mal nicht Sommer pur ist, dann weiß ich's doch auch nicht. Ganz wilder Sound, aber mega geil. Hatte ich, glaube ich, noch nie so drin in deiner Energy Sachsen brandneu Playlist. Deshalb jetzt Confluences in deiner Playlist drin von Bleu Soleil.

Ich reichere deine brandneue Energy-Playlist jeden Tag ein bisschen mehr an mit guten Tracks. Und jetzt habe ich natürlich auch wieder einen dabei. Und zwar Getaway von Kungs und Boys Noize. Es ist der typische Kungs-Sound. Dazu noch ein paar minimale Lyrics. Aber der geht ab auf dem Dancefloor. Das kann ich dir sagen. Das ist ein Banger. Wenn du gerade im Auto sitzt, kannst du auch eine kleine Carpool-Party machen. Und ansonsten machst du das halt zu Hause völlig Latte. Getaway hörst du jetzt brandneu.

Artemis drin ist in deiner Energy Sachsen Playlist, dann weißt du schon Bescheid, es wird ein bisschen spicy spicy. Und auch sein neuer I Kinda Like How You Know Just How Beautiful You Are schlägt genau in diese gleiche Kerbe. Du weißt, du bist hot, ich weiß, du bist hot und irgendwie werden wir da beide ganz durcheinander. Da sind wir ein bisschen durch den Wind alle miteinander. Artemis Sound, genau wie du ihn kennst, fetzt halt auch immer rein. Jetzt bei Energy Sachsen brandneu.

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4: Viele Wolken ziehen durch die Nacht, zwischendurch lockert's auch mal kurz auf. Dazu bleibt's trocken, nur vereinzelt kann sich Nebel bilden. Die Tiefstwerte liegen bei 6 bis 2 Grad. Morgen geht's trocken und weiter wolkig weiter, bei bis zu 19 Grad. Am Sonntag wird's deutlich wärmer und bleibt erstmal trocken.
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4: Auf der Strecke Schipkau Richtung Ortrand zwischen der A13 bei Klettwitz und dem Abzweig nach Hörlitz hat es einen Unfall gegeben und es liegt ein totes Tier auf der Fahrbahn. In Pulsnitz kommt es im Innenstadtbereich aufgrund eines Volksfestes noch bis Montagmorgen zu Verkehrsbehinderungen und Sperrungen. Melde auch du uns Staus und Blitzer unter 0800 50 5 mal die 9.
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4: Im Kreis Sächsische Schweiz-Osterzgebirge liegen auf der Müglitztalstraße zwischen dem Abzweig nach Burkhardswalde und Mühlbach mehrere Steine auf der Fahrbahn. Im Kreis Zwickau ist die Straße zwischen Wildenfels und Schocken nach einem Unfall gesperrt. Schipkau Richtung Ortrand. Zwischen A13 Klettwitz und dem Abzweig nach Hörlitz hat es einen Unfall gegeben und es liegt ein totes Tier auf der Fahrbahn. Und in Pulsnitz kommt es im Innenstadtbereich aufgrund eines Volksfestes noch bis Montagmorgen zu Verkehrsbehinderungen und Sperrungen. Melde auch du uns Staus und Blitzer unter 0800 50 5 mal die 9.
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1: Viele Wolken ziehen durch die Nacht, zwischendurch lockert's auch mal kurz auf. Dazu bleibt's trocken, nur vereinzelt kann sich Nebel bilden. Die Tiefstwerte liegen bei 6 bis 2 Grad. Morgen geht's trocken und weiter wolkig weiter, bei bis zu 19 Grad. Am Sonntag wird's deutlich wärmer und bleibt erstmal trocken.
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1: Auf der A9 Berlin Richtung Halle-Leipzig steht zwischen Tourland und Bitterfeld-Wolfen ein brennendes Fahrzeug auf dem Standstreifen. Im Kreis Zwickau ist die Straße zwischen Wildenfels und Schocken nach einem Unfall gesperrt. Und in Pulsnitz kommt es im Innenstadtbereich aufgrund eines Volksfestes noch bis Montagmorgen zu Verkehrsbehinderungen und Sperrungen. Melde auch du uns Staus und Blitzer unter 0800 50 5 mal die 9.
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1: Auf der A9 Berlin Richtung Halle-Leipzig steht zwischen Tourland und Bitterfeld-Wolfen ein brennendes Fahrzeug auf dem Standstreifen. In Pulsnitz kommt es im Innenstadtbereich aufgrund eines Volksfestes noch bis Montagmorgen zu Verkehrsbehinderungen und Sperrungen. Melde auch du uns Staus und Blitzer unter 0800 50 5x die 9.
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